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Ich gehe die Jubel im Moment im Morgen von Radio Bern 95,6. Ein Mikrofon für euch ist der Rudi. Und er ist schon total im Seich. Sendet hier nicht alles Musik, die will. Oder was sollte, was ich will, dass es sendet, den Weg umgeht. Genau, jetzt bin ich hier auf der rechten Seite, wo schon selber Karin sendet. Karin, die jetzt im Mutterschaftsurlaub ist. Und es geht mir alles total gegen die Hand. Es ist irgendwie alles seitenverkehrt. Ich hoffe, ich komme zu Schlag. Ich mache auf einen Song und dann sage ich euch den, mit einiger Verspätung, als hätte ich verschlafen, bin ich heute extra vor den 8. Tag gewesen. Sage ich euch, was läuft an diesem Montagmorgen. Und es wäre super, wenn ihr mir würdet sagen, ob ich laufe bei euch. Weil jetzt sieht es bei mir aus, als würde alles senden. Genau, studiotraben.ch, tut mir doch schnell mitteilen. Das macht natürlich jetzt keinen Sinn, wenn ihr nicht schreibt. Das muss mir irgendjemand schreiben, weil wenn ihr mir nicht schreibt, gehe ich davon aus, dass es nicht funktioniert. Oder gehe ich wieder heim, eben die Scheikuchen machen Sonntag. Das heisst Reckless Eric mit Whole Wild World.

Offensichtlich läuft alles gut, wie ich hier per Mail mitbekomme. Das heisst, der Montagmorgen auf Radio Bern 95,6 kann über den Sender gehen und das auch mit mir, mit dem Rudi. Ist alles tiptop, gang nicht heim. Merci vielmal. Ein kleiner Teil mehr. Hat natürlich auch ein bisschen gehofft, dass ich wieder heim kann. Also, währenddem, dass ich euch, nein, ich das Programm versprochen, lese die Mails näher hier. Es freut mich total, dass so viele Reaktionen kommen. Es freut mich natürlich auch, dass das Senden hier jetzt geht. Dann hört ihr Montag morgen, das habe ich vielleicht schon erwähnt, um 8:30 in 8 Minuten habe ich für euch das Wetter. Um 8:45 kommt der 8:45 Song. Ich bin mir am überlegen, ob ich einen neuen mache. Dann kommt ein Haufen gute Musik bis um 9:30. Dann habe ich hoffentlich ein paar Ausgeh-Tipps für euch am Start. Und dann kommt wieder eine Haufen gute Musik bis um 10 Uhr. Dann kommt der Ausblick auf das Info vom 11 Uhr. Und nachher habe ich wieder Musik bis um 11 Uhr. Und dann ist dann schon fast wieder Wochenende. Ich habe vielleicht dann die eine oder andere Verlosung. Das habe ich aber noch nicht nachgeschaut. Aber ich bleibe jetzt einfach auf einen Musikredakteur, der noch im Bett liegt. Den habe ich vorhin aufgenommen wegen meiner technischen Probleme. Es tut mir ein bisschen leid. Der hier, das ist für Karin, falls sie zuhört. Das ist der Jeremy Messi Smith mit 20 Years. Schön, seid ihr mit dabei. Oh, jetzt geht es schon wieder nicht. So. Der ist sicher ein menschliches Versagen.

Jeremy Messerschmidt holt mich total ab, den Song. Der nächste. Der nächste ist die Frau vom Musikredakter, falls ich sie geweckt habe mit meinem Anruf. Es tut mir leid, Musikredakter nicht. Und wahrscheinlich ist ja die logische Konsequenz, dass wenn man vor Abend geweckt wird, dass man auch Abend hört. Darum hier von mir für dich. Und für alle anderen, die jetzt gerade aufgestanden sind. The Beauty of Grey. Live. Bombastischer Bandname.

0: The Beauty of Grey live am Montag Morgen auf Radio Bern 95,6. Und das wird dem Morgen auf dem Sender, wo ich mich im 10-Sekunden-Takt beklage, dass alles auf der falschen Seite ist. Entweder könnt ihr mitfühlen und sagen, es ist total schlimm, oder ihr merkt euch sofort raus, dass ich im hohen Alter sehr unflexibel geworden bin und es mich total überfordert, wenn die Regeln nicht dort sind, wo sie sonst sind. Wo immer, ich versuche mein Bestes und ich hoffe, ich vergraule euch nicht mit meiner Jammererei. Das sagt man sicher ganz genau so. Darum kommen wir zum ersten Programmpunkt und ich sage euch, was das Wetter macht, nachdem sie herausgefunden haben, was der Regler ist für den Wetter-Jingle.
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0: Yeah, das Wetter auf Rabe. Und eigentlich auch draußen. Heute Morgen hat es zuerst noch ein paar Restwolken und am Morgen, besonders im Oberland, sind noch ein paar Schauer möglich. Wie sagt man es auf Schauer? Schüren. Falls ihr es wisst, wie man Schauer auf Berndeutsch sagt. Tagsüber ist es nicht trocken und ziemlich sonnig. Temperaturen in Bern und Biel und Interlaken sind morgen bei 14 bis 15 Grad. Am Nachmittag steigt es auf 23 bis 24 Grad. Auf dem Gurten wird es immerhin 21 Grad warm. 0 Grad, die Grenze ist auf 3200 Meter. Am Dienstag ist es nach einem teilweise sonnigen Start zunehmend bewölkt, mit vor allem am Nachmittag und in der Nacht auf dem Mittwoch kräftigen Regengüssen oder sogar Gewitter. Es wird etwa 22 Grad warm. Am Mittwoch Rückseitenwetter, okay. Rückseitenwetter am Mittwoch, Sonne und Wolken und erhöhte Regenneigung. Es wird angenehme 18 Grad warm. Am Donnerstag ist es teilweise sonnig mit Bewölkungszunahme und aufkommenden Regengüssen. Es bleibt angenehme 19 bis 20 Grad warm. Und am Freitag haben wir einmal viel Bewölkung und aus diesen Wolken raus viel Regen bei maximal 18 Grad. Und passend auf das Wochenende versprechen sie uns, aber es kann sich noch einiges ändern. Am Samstag leichte Bewölkung, trocken, viel Sonne, maximal 21 Grad. Und am Sonntag 26 Grad, eitel Sonnenschein den ganzen Tag. Das ist das Wetter für den Moment. Polenbelastungen ist grösser und grösser, sehr hoch. Der Rest sollte einem nicht mehr futtieren. Dare ist 19 Grad warm, außer der Lorena, dort ist sie noch 18 Grad warm. Die Sonne ist heute 5:39 auf, die arme Socke, und muss bis 21:17 scheinen. Der Mond begleitet uns vom 2:11 bis 4:06. Ich muss echt noch ein bisschen den schönen Jingle hören. Wir können hönne viel Wetter machen. Ich habe noch gar nicht realisiert, wie lang das da ist. Ich verspreche euch das nächste Mal längeres Wetter. Ich werde es bis dann vergessen haben. Das ist gleich vom Wetter. Mehr Info gibt es um 11 Uhr. Mehr Wetter gibt es um Info um 11 Uhr. Oder einfach das vor euren Fenstern und Türen. Gut, jetzt ist es aufgeflogen. Ich kann es nicht nur auf die Technik schieben, sie es nicht im Griff haben. Aber da gehen wir jetzt zusammen durch. Was hören wir? Hier. Weil es eigentlich immer so schön ist nach dem Wetter. Das sieht. Reden kann ich auch nicht. Stranglers sind es. Always the sun.

Die wunderbare Kate Clover, Love You to Death. Und ich habe noch Informationen bekommen zum Rückseitenwetter. So wird ein kurzes Wetterphänomen von Rückseiten von der durchgegangenen Kaltfront bezeichnet. Hier ist die Atmosphäre noch sehr labil und geschichtet. Es gibt auch kurzfristig Regengüsse, kann aber auch wenige Stunden andauernd Schönwetter entwickeln. Also sie wissen einfach nicht, was es für Wetter gibt. Sage ich. Wie auch immer, ich mache einen neuen Song und er ist schon 8:45. Ja, viel zu viel Musik wieder. Ich weiß nicht, welchen Weg um das wir gehen. Irgendwie ist es mir nach dem, das ist da zu kurz, dann muss ich noch zwei machen, bevor wir zum 8:45 Song kommen. Das sind Fugazi, Waiting Room.

Mit Reflectors All Made Up ist es Zeit geworden für einen Viertel von 9 Song, wo ich entschieden habe, einen neuen machen. Ich bin auch unsicher, ob ich nicht ganz ein neues Konzept mache. Dann könnt ihr mir hier das mitteilen. Die Frage ist, ob ich beim Viertel von 9 Song spiele oder ob wir einfach ein Viertel von 9 Album machen oder sogar einfach ein Viertel von 9 Band und dann immer die gleiche Band einen Song spielen. Ich finde, wenn es auch ein Album sein, Band wäre ein bisschen zu weit gefasst, wie immer. Der neue Viertel von 9 Song, der bleibt jetzt ein Zeitchen. Außer der sagt, das ganze Album ist von den Clumps, Call the Cats.

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Comes, der neue Feature von Neuni Song für Radio Bern für 90,6. Wenn ihr meint, ich soll nicht den Feature von Neuni Song machen, sondern das Feature von Neuni Album von den Clams, dann könnt ihr mir ein Mail schreiben, studiotraben.ch. Something's Brewing heisst das übrigens, das Album, wo der Song drauf ist. Mikrofon für euch ist der Rudi, der ist schon ein bisschen in den Bruch und ganz allein. Es ist skandalös. Was machen wir? Ian Dury und seine Blockheads hit me with your rhythm stick.

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1: Er refused mit dem Songtitel, den ich kann sagen, New. Das geht nicht, New Noise. Das ist wie der Papst hat Spitz oder so. Hey, damit sind wir in meinen New Block reingekommen, wo ich gar nicht gewusst habe, dass ich das mache. Als nächstes kommt die Gorilla Biscuits mit New Direction. Da geht's näher. Aber geht irgendwie nicht. Das ist Mandy Morgen Mikrofon für euch, ist der Rudi. Er braucht zumindest Mails, wenn nicht Gipfeli. Studiotrap.ch für digitale Gipfeli.

hier war das mit Fan the Flames, Menti Marco auf Radio Bern. Und vorher gehört haben wir Gloss mit Gloss, We're from the Future. Und das nächste ist absolut ein Favorite von mir. Und es freut mich unheimlich, dass die in die Schweiz kommen. Ich habe es schon ein paar Mal gespielt. Wird es noch drin oder vielleicht noch weiterhin noch häufiger spielen. Irgendetwas so. Das ist von Team Dresch. Die kommen an Jähfest am 19. September von diesem Jahr. Spielen sie im Rahmen des Jähfest hier in Bern. Ich bin ein riesen Fan und total happy, dass die nach 30 Jahren oder so. Die waren ewig nicht mehr in der Schweiz und haben auch nicht mehr gedauert und sind nicht mehr so aktiv gewesen. Und sie sind wieder unterwegs. Kommen nach Bern, verrückt. Hier sind sie mit To the Enemies of Political Rock. Dick in die Agenda eintragen. Habe ich gesagt, 19. September. Ich tue es hier live für euch nachschauen.

Babes in Thailand, Bruce Wayland. Das ist der Montag auf Radio Bern 95,6. In 9 Minuten habe ich für euch die Ausgeh-Tipps und ich habe nachgeschaut, das CF-Fest ist am 19.09.2026. Und das hier sind Bosch mit Glycerin. Es gibt eine viel bessere Version von Homer Simpson, aber die finde ich leider nicht. Ein bombastischer Song. Eigentlich ist es ein bisschen nicht Wander für mich, die Band. Aber das darf man auch nicht zu laut sagen. Weil die doch recht erfolgreich sind.

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0: Ja, Glow, ich kann es nicht aussprechen. Glow, sie das mit Pray to God, die spielen irgendwann im Herbst in Bern. Ich freue mich total darauf, wir kommen jetzt zu Sachen, die aktueller oder näher in Bern spielen. Wir kommen nämlich zu den Ausgeh-Tipps. So, meine Sorgen.
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0: Ja, was sind die Rabe-Ausgeh-Tipps? Ich empfehle euch den Menti, wie eigentlich jeder Menti, geht auf die Unitz Akut. Dort ist überraschenderweise Mentix-Bar. Jeder Menti Bücher, Bier und gute Gespräche. Ab der 6. bis Open End im wunderbaren Akut. Im, aus meiner Sicht, nicht so wunderbaren Thun. Für den Dienstag empfehle ich euch etwas Antizyklisches. Aber vielleicht ist es schon wieder wüst am Dienstag. Das ist ja nicht so, als könnte ich es so ins Wetter gemacht haben. Ich glaube, es ist noch schön am Dienstag. Aber schon lange her. Lunchkino im Cinemovie. Am 12. zeigen sie den wunderbaren Film «I Swear». Es geht um eine Person, die Tourette-Syndrom hat. Sehr empfehlenswert. 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Und am Mittwoch empfehle ich euch Quer durch Bern. Das ist eine Stadtführung, ein bisschen anderer Art. Fährt um 6 Jahre, wenn ich das richtig sehe. Mehr Infos für mich und für euch und reservieren für die Stadtführung könnt ihr unter stadtland.ch. Dann kommen wir zum Donnerstag, dann habe ich zwei in einem. Am Donnerstag ist im Rössli Trägbar ab der 7:30 bis spät in die Nacht. Und gleichzeitig oder anschliessend, also ich nachher, dann könnt ihr zuerst ins Rössli in die Trägbar und nachher könnt ihr den Dachstock dort spielen, Chocolate Remix. Das kann ich nicht... Tandy Nights aus Lausanne und Warm-Up bei Iris Yum Yum und Jill Queen. Grossartig, die Chocolate Remix. Das ist Reggaeton, Queer Punk. Ab der 8. Dachstock von Ritschu. Nicht verpassen. Es wird wahrscheinlich bombastisch heiß. Einerseits wegen der Musik, andererseits weil unter dem Dach und Sommer und ich nicht weiss, ob es schneit oder nicht, Donnerstag, weil ich mich nicht mehr an das Wetter erinnere. Am Freitag gehen wir zurück auf Thun. Dort ist wie jeden ersten Freitag im Monat Akut Open Jam. Da kann man selber mitjammen oder einfach zuhören. Die Öffnung ist am 8. Der Jam, also Musik, startet ab der 8:30. Mehr Infos gibt es auf akut-thun.ch. Und am Samstag empfehle ich euch jetzt ISC. Dort ist Oldies, das Original. Das ist Party mit Poprock, Hardrock, Disco und natürlich, was nicht da fehlen, jede gute Party, NDW. Die Eröffnung ist am 10. Und am Schluss, am Sonntag, muss man unbedingt ins Rössli. Hätte ich da fast das Falsche betippt. Das ist am Sonntag drauf, dann muss man da wieder ins Rössli. Aber diesen Sonntag muss man ins Rössli, weil es spielen The Strip und Ravagers. Das ist Punk Street Rock. Die Eröffnung ist am 8. Konzertbeginn ist 8:30. Ich hoffe, dass ich dann noch Billets verlosen habe. Für das müssen wir aber auf einen Musikredakteur warten. Kann ich nicht selber entscheiden. Das war von meiner Seite von den Ausgeh-Tipps und wir machen weiter mit Musik und zwar ja wieder viel zu viel Musik. Wir machen das hier. Das ist ein Rückblick auf meinen Ausgang. Ich bin letzten Freitag bin ich Sportfreunde Stille gehen in Basel. Okay, es hat mich nicht mehr so viel abgeholt wie früher, aber es macht noch nichts. Es hat mich aber total geärgert, dass die diesen Song hier nicht gespielt haben. Darum Musik halt, Sportfreunde Stiller, Anti-Nazi-Bund. Oder auch nicht. So.

Okay, danke, tschüss mit E-Scooter, seid das gewesen, der Lassamenti morgen. Mikrofon für euch ist der Rudi. Und dann muss ich verhungern und verdursten, wenn niemand rum ist. Egal. Jetzt habe ich mitbekommen, die Toten Hosen haben ein neues Album rausgegeben. Das ist zum Glück das letzte. Trink aus, wir müssen gehen. Das hat mich jetzt nicht total begeistert, aber ich muss sicher noch das zweite Mal reinlassen. Aber sie haben eine zweite LP dazu gepackt. Dort haben sie mit anderen Künstlerinnen Songs eingespielt, die ihnen irgendetwas bedeuten. Oder schon auf ihrem Weg begleitet haben. Und dort hat es Perlen drunter. Zum Beispiel haben wir den hier gestogelt, den ich ganz vergessen gehabt. Und auch noch mehr abgeänderte Coverversion noch im Kopf gehabt, ganz weit hinger. Darum hier von mir für euch die Toten Hosen zusammen mit der grossartigen Bettina Wegner Kinder.

0: Tag in diesem Jahr gehen Grüße auch an dich.
1: Der Screenshot, liebe Grüße an alle. Das da hier, das ist der grossartige Knarfelhelm. Autobiografie einer Heizung.

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0: Wieder aus Speak war das bei dem brandneuen Album Softcover mit dem Song Softcover. Damit ist es allerhöchste Zeit, dass wir zum Ausblick auf das Info vom 11 kommen. Wunderschönen guten Morgen.
1: Guten Morgen zusammen.
0: Wow. Da weg rum.
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1: Ja, heute im Rabe Info geht es um koloniale Kulturgüter und die Frage, wie es weitergeht, wenn man die mal zurückgegeben hat. Also wie können Museen in Zukunft über kontinentale Grenzen zusammenarbeiten, wenn man die Vergangenheit teilt? Zu Wort kommt in einem sendungsfüllenden Talk eine Kuratorin aus Senegal, die gerade kürzlich bei einer Podiumsdiskussion zum Thema zu Bern war.
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The Vapors News at 10 und das heisst in den Retrospects. We're fading away. Es ist der Montagmorgen auf Radio Bern 95,6. Mikrofon für euch ist der Rudi noch bis 11 Uhr. Wir haben noch eine Verlosung für euch. Ja.

Yeah, Kenny's a punk. Vor allem gehört von Drumhouse, vor allem gehört Night Watchers mit Fäden National. Night Watchers spielen am Sonntag in einer Woche im Rössi von Richards Bern. Und damit kommen wir zu den Verlosungen. Es geht aber um diesen Sonntag und nicht um nächsten Sonntag. Ich habe ein, zwei Billets für euch, wenn ihr diesen Sonntag am 7.6. ins Rössi von Richards wollt. Dort spielen der Strip aus Australien, sind die, wenn ich das richtig im Kopf habe, und der Ravagers aus den States. Genau, der Strip aus Melbourne. Und Ravagers kommen aus Baltimore, Maryland. Hier tut es nicht so. Ich würde sagen, wir hören einfach rein. Und wenn ihr gehen wollt, könnt ihr ein Mail schreiben: studiodraben.ch. Mit was fangen wir an? Das da hier. Wir hören beides. Das sind Ravagers Down That Road. studiodraben.ch für die Billets.

Ja, die Tickets sind weg wie nichts. Ich versuche allen zurückzuschreiben, falls ihr keine Bescheid bekommt. Hat der Billy sicher nicht gewonnen. Ja, ja, so sagt man das. Wir bleiben nur noch 30 Minuten. Ich versuche mich die besten Songs auszulesen. Ich denke, es ist schwierig, dass hier sein Silhouette. Die spielen Sonntag in einer Woche zusammen mit Nightwatchers im Rössli. Hier sind sie mit Notes.

Homefront mit Nation City gewesen. Vor allem gehört Silhouette mit Notes und jetzt das grossartige Red Dance, My Life in Exile.

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In Tangerine war es die wunderbare «Have you ever seen the Jane Fonda VHS?» falsch, «Have you ever seen the Jane Fonda Aerobic VHS?» So heisst die wunderbare Band. Der lasst den Menti morgen. Mir geht die Zeit langsam davon. Ich mache hier noch einen uralten Brüller. Ist mir irgendwie wieder in Sinn gekommen, weil ich... In welchem Konzert habe ich jemanden in diesem T-Shirt gesehen? Egal, das sind die Godfathers mit Bird. Birth, Schule, Work, Death.

Crazy Kid, ein grosser Song. Der Jog, damit ist es allerhöchste Zeit geworden. Was ich euch noch das Programm sagen von dem 1. Juni-Woche. Von dieser 1. Juni-Woche. Geht hier anschliessend an der Morgen kommt zur Abendinfo. Gefolgt vom Klangbecki. Das geht dann bis zum 6. Dann kommt zur Abendinfo. Das ist eine Wiederholung. Ebenfalls gefolgt vom Klangbecki bis zum 7. Wenn es heisst Hellas Radio. Entschuldigung. Sibni heisst dann an Survivor 49, gefolgt vom Klangbecki die ganze Nacht. Verrückt. Bis morgen Morgen um 8 Uhr, wenn es dann wieder heisst, der Morgen. Der Morgen heisst so nächstes Montag wieder, dann weiss ich gar nicht, ob ich das Gespendli habe oder ob ich es allein mache. Ihr werdet es rausfinden, ich gehe. Oder wenn wir es zusammen rausfinden. Ich finde es jetzt mit euch raus. Eventuell, wenn ich zu Schlag komme. Hier mit dem Programm nächsten Montag. It's just me. Schön, dass ihr mit dabei gewesen. Das war es von Mentimorgen. Bleibt dran. Werdet Supporterin, Supporter von Mentimorgen und oder vom Rabeninfo und werdet einfach Mitglied von diesem wunderbaren Sender. Und hängt unsere Fahnen raus. Wir hören mit dem, was wir hier immer hören. Das sind Angelic Upstarts Solidarity.

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1: Das ist das Rabe Info vom Montag, dem 1. Juni. Schön seid ihr dabei. Heute mit folgendem Thema. Ken Aisha C. beschäftigt sich mit der Frage, was nach der Rückgabe kolonialer Kulturgüter passiert. Mit ihrem Forschungsprojekt Survival Kit erzählt sie die Geschichte der senegalesischen Kunstszene zwischen den 1960er und 1990er Jahren neu.
2: Exhibition, it's a methodology, it's the same question we had about restitution, about.
1: Es gehe beim Survival Kit um Ausstellungen, um Methoden. Es gehe um die gleichen Fragen wie bei der Restitution, aber hier um zeitgenössische und moderne Kunst. Das sagt Ken Aisha C. Wir hören sie im sendungsfüllenden Talk gleich nach den Kurznachrichten. Am Mikrofon durch die Sendung begleitet euch heute Ursi Grimm. Rabe Info. Wir kommen zu den Nachrichten des Tages und blicken zuerst in den Libanon. Während die USA zwischen Libanon und Israel zu vermitteln versucht, weitet Israel die Angriffe auf den Libanon aus. Noah Piu hat die Einzelheiten.
3: Die israelischen Streitkräfte sollen südliche Vororte der libanesischen Hauptstadt Beirut wieder beschießen. Diesen Auftrag haben Israels Regierungschef Benjamin Netanyahu und sein Verteidigungsminister ihren Streitkräften erteilt, wie verschiedene internationale Medien übereinstimmend berichten. Gestern noch hatte US-Außenminister Marco Rubio mit Netanyahu und dem libanesischen Präsidenten Joseph Aoun gesprochen. Rubio stellte einen schrittweisen Deeskalationsplan vor. Dieser sieht vor, dass die aus Libanon operierende Hezbollah ihre Angriffe auf den Norden Israels einstellt. Im Gegenzug würde Israel auf eine Eskalation in Beirut verzichten. Netanyahu hat gestern bereits seine Truppen damit beauftragt, im Libanon weiter vorzurücken. Dabei haben die Truppen unter anderem eine Burg auf einer strategischen Anhöhe eingenommen.
1: Wir bleiben in Südwestasien und blicken nach Iran.
3: Dort hat die US-Armee übers Wochenende eigenen Angaben zufolge Militärstützpunkte beschossen, wie die BBC berichtet. Die Revolutionsgarden des Irans haben mit einem Angriff auf einen US-amerikanischen Luftwaffenstützpunkt reagiert. Es handelt sich um die dritte Eskalation zwischen den USA und dem Iran innerhalb einer Woche.
1: Bei der Präsidentschaftswahl in Kolumbien kommt es zur Stichwahl.
3: Wie die Nachrichtenagentur Reuters berichtet, liegen der Rechtsaußenkandidat Abelardo de la Espriella und der linke Ivan Zepeda nur wenige Prozentpunkte auseinander. Zepeda verspricht Friedensgespräche mit bewaffneten Gruppen und umfassende soziale Reformen und wird unterstützt vom amtierenden Präsidenten Gustavo Petro. Sein Gegner setzt in seinem Wahlkampf auf das Thema Sicherheit. Die Stichwahl findet Ende Juni statt.
1: In die Schweiz. Im Bundeshaus beginnt heute die Sommersession von National- und Ständerat.
3: Unter anderem ein großes Traktandum des Parlaments ist dabei die Altersvorsorge. Bis zum Ende der Session soll klar sein, wie die 13. AHV-Rente finanziert wird. Dass die 13. AHV-Rente Ende Jahr erstmals ausbezahlt wird, das ist bereits beschlossen.
1: Ab morgen tagt auch das Kantonsparlament im Berner Rathaus.
3: Der Grossrat behandelt in der Sommersession unter anderem das neue kantonale Datenschutzgesetz. Das aktuelle Gesetz ist 40-jährig und soll revidiert werden. Zudem soll es an das Bundesgesetz und an europäisches Recht angepasst werden. Der Kanton will künftig die Gemeinden in Datenschutzangelegenheiten entlasten. Die Wolfsinitiative will dem Kanton mehr Autonomie in Sachen Großraubtierregulierung geben. Die Initiative besprach der Rat bereits in der vergangenen Session. Es geht in der Debatte um das Kosten-Nutzen-Verhältnis von Herdenschutzmaßnahmen und um den Handlungsspielraum des Kantons in der Bestandbegrenzung. Bei den Finanzgeschäften geht es unter anderem um eine Software, die die Automatisierung von Prozessen in der Verwaltung vereinfachen soll. Zudem geht es um zusätzliche Gelder für die Kinderspitäler und die Kantonspolizei.
1: Um die 400 Menschen demonstrierten am Samstag in Bern gegen Faschismus.
3: Sie folgten dem Aufruf mehrerer linker Gruppierungen zum antifaschistischen Nachmittagsspaziergang. Wie die Zeitung Der Bund berichtet, verlief der Umzug mehrheitlich friedlich. Die Demonstrierenden mauerten in einer Protestaktion den Eingang zum Gebäude der Fremdenpolizei zu.
1: Die Stadt Bern will die Mitwirkung der Quartiere neu gestalten. Nun kann sich die Öffentlichkeit zum Vorhaben äußern.
3: Der Gemeinderat hat das Reformprojekt Quartiermitentwicklung verabschiedet und gibt den Entwurf zur öffentlichen Vernehmlassung frei. Das gibt der Gemeinderat heute bekannt. Ziel des Reformprojekts Quartiermitwirkung ist es, die Aufgaben, Strukturen und Abläufe der Quartierorganisationen zu überprüfen und weiterzuentwickeln. Die öffentliche Vernehmlassung dauert bis Ende August.
1: Das waren die Nachrichten des Tages. Redaktionsschluss 10.45 Uhr, verantwortlich Noah Biu. Und jetzt zum Wetterbericht für die Stadt Bern. Heute bleibt es ziemlich sonnig, das Thermometer klettert auf maximal 24 Grad. In der Nacht auf Dienstag sinken die Temperaturen auf 12 Grad. Der Dienstag beginnt teilweise sonnig, anfangs nachmittags erreichen die Temperaturen ihren Höchstwert mit 22 Grad. Es folgen starke Gewitter und Regenschauer, die bis in die frühen Morgenstunden des Mittwochs anhalten. Im Laufe des Tages zeigt sich die Sonne wieder, dies bei Temperaturen zwischen 10 Grad nachts und 19 Grad tagsüber.
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1: Die Diskussion über die Rückgabe kolonialen Kulturguts aus Museen hat die Schweiz längst erreicht. 2026 bekommt sie neue Impulse aus Bern. Und zwar vom Kooperationsprojekt mit dem Titel After Restitution zwischen dem Historischen Institut der Universität Bern und dem Bernischen Historischen Museum, unterstützt von der Initiative Afrique der Universität Bern. Es will den Dialog über die Rückgabe von Sammlungen fördern und neue Forschungsperspektiven auf die Geschichte Afrikas eröffnen. Dazu fand vergangene Woche eine Podiumsdiskussion statt. Dabei kamen AkteurInnen aus der Zivilgesellschaft, KuratorInnen und Forschende zusammen. Im Zentrum stand die Frage, was passiert after restitution, also nach der Rückgabe von Kulturgütern? Wie können Museen, Forschung und Gesellschaft künftig zusammenarbeiten? Und wie lassen sich neue Netzwerke bilden? Mit dabei war Ken Aishasi. Sie ist senegalesische Kuratorin und Forscherin und seit 2 Jahren Direktorin der Galerie des Instituts Français in Dakar sowie von Polymarch. Ken Aishasi hat das Projekt Survival Kit ins Leben gerufen. Ein 5-jähriges Forschungsprojekt, das die senegalesische Kunstszene und bedeutende KünstlerInnen zwischen den 1960er und 1990er Jahren in den Fokus rückt. Simon Keller hat Ken Aishasi am Rande der Veranstaltung getroffen.
4: Das Survival Kit ist ein mehrjähriges Forschungsprojekt von dir, Ken Aishasi. Damit suchst du die Kunstwerke deines Vaters, El Hadji Sy. Er ist ein senegalesischer Künstler und seine Bilder sind zum Teil nicht mehr aus Ausstellungen zurückgekehrt. Diese Kunstwerke hast du gar nie gesehen. Mit dem Rechercheprojekt Survival Kit hast du dich auf die Suche gemacht nach der Kunst deines Vaters und nach weiteren bedeutenden Werken von senegalesischen KünstlerInnen und Malereien zwischen den 1960ern und 1990ern. Was genau war der Auslöser für diese Suche?
5: Yes, my mother was a cultural journalist, so she used...
6: Meine Mutter war Kulturjournalistin, deshalb schrieb sie in den frühen 80er Jahren über die senegalesische Kunstszene. Und sie schrieb viel über meinen Vater, der ein bedeutender senegalesischer Künstler war. Ich habe damit angefangen, weil meine Mutter starb und ich ihr Archiv durchforstete. So habe ich die Geschichte meines Vaters entdeckt, eine Geschichte, von der ich nichts wusste. Ich habe in Frankreich studiert. Ich habe karibische, französische und senegalesische Wurzeln. Und ich muss auch mein senegalesisches Erbe kennenlernen, oder? Ich habe angefangen, mich darin zu vertiefen, mir diese Geschichte, diese Kunstwerke meines Vaters und von anderen anzuschauen. Dabei wurde ich von keiner Universität oder Institution unterstützt. Es war ein langer Prozess. Dieses Survival Kit habe ich über 5 Jahre hinweg in verschiedenen Schritten aufgebaut.
5: I do so many applications. It was a long process. You know, this survival kit, I build it during 5 years.
4: Kenaisha, du hast verschiedene Institutionen und Museen kontaktiert und darauf beharrt, als Tochter deines Künstlervaters Zugang zu diesen Werken zu erhalten. Das Survival Kit, das heißt auf Deutsch Überlebensset, das klingt eher nach einem Notfall. Was ist das Survival Kit heute genau nach diesen 5 Jahren Recherche?
6: Beim Survival Kit geht es um zeitgenössische senegalesische Kunst aus dem Zeitraum zwischen 1960 und 1990, direkt nach der Unabhängigkeit. Es heißt Survival Kit, denn es ist jetzt ein Notfall, weil wir all diese alten KünstlerInnen verlieren, weil sie sterben. Und es gibt viele Fragen, die beantwortet werden müssen. Das Survival Kit ist also ein Werkzeug, eine Ausstellung, eine Methodik.
5: Exhibition, it's a methodology, it's the same question we had about restitution, about old artifact. We need to
6: die gleichen Fragen, die wir zur Restitution und zu alten Artefakten hatten, müssen wir auf zeitgenössische Kunstwerke auf die Moderne anwenden. In meinem Projekt geht es um Stimmen und Fachwissen vom afrikanischen Kontinent, aber auch um Fachwissen aus Europa. Damit versuche ich, etwas zu schaffen, das eine Mischung aus Buch, Film, Methodik und Ausstellung ist, aber auch eine hybride Plattform im Internet.
4: Die Diskussion über die Rückgabe von Objekten aus europäischen Museen in andere nicht-europäische Museen, die hat längst stattgefunden, auch hier in der Schweiz. Dabei geht es aber sehr oft um Objekte aus kolonialer Zeit, die unter anderem durch koloniale Gewalt in westliche Museen gelandet sind. Die Rückgabe nennt sich Restitution oder Reparation. Du beschäftigst dich jedoch mit Werken aus einem anderen Kontext und aus einer anderen Zeit. Aber diese sind ebenfalls an Orte gelangt außerhalb Senegals und nie zurückgekehrt. Was bedeutet das nun für diese Restitutionsfragen?
5: My research, as I said, is really between 1960 and 1990.
6: Meine Forschung konzentriert sich auf den Zeitraum zwischen 1960 und 1990. Das ist eine wichtige Zeit im Senegal. Was in diesen 30 Jahren passiert ist, das prägt die Szene bis heute. Deshalb war es mir wichtig, diese Zeit zu verstehen. So werde ich in der Lage sein, mit der heutigen Szene zusammenzuarbeiten.
5: With the scene today, because as we say, you can't. I think it was important for me to say, like, okay, if I am working today with the Senegalese contemporary art scene, I need to know what's happened before, right? So I will be able also to act and to work on the good way, and I don't want to reproduce.
6: Denn ich möchte keine schlechten Gewohnheiten oder schlechte Arbeitsweisen in der Kunst reproduzieren. Wenn ich mit einem Künstler arbeite, frage ich, denkst du darüber nach, was nach deiner Ausstellung passiert ist? Du bist auf der Art Basel und was passiert danach mit deinen Kunstwerken?
5: Okay, nice, you do Art Basel. And after that, what's happened with your artwork? How you take them back to Senegal or to another country.
6: Wie bringst du sie zurück nach Senegal oder in ein anderes Land, falls das nötig ist? Ich sage nicht, dass alles nach Afrika oder nach Senegal zurückkommen muss. Aber wir brauchen Zugang und müssen diese Erzählungen, aber auch die Kunstwerke in Bewegung bringen. Wir können sie in Abidjan oder in Addis Abeba oder in Tokio präsentieren, wenn Interesse besteht.
4: Zugang zu den Werken ist wichtig und was du immer wieder erwähnst, ist Respekt. Kenaisha, was meinst du genau, wenn du von Respekt sprichst?
5: Respekt is about, for me,
6: Respekt bei der Arbeit des Kuratierens, Ausstellens und auch Sammelns. Respekt bedeutet für mich, neue Perspektiven einzubringen. Respekt bedeutet, einen Kunsthistoriker aus Senegal mit einzubeziehen. Wenn man diese Kunstwerke und diese Geschichte hinterfragt, bedeutet Respekt, das Land selbst entscheiden zu lassen, was es mit den Kunstwerken macht. Wir brauchen diese paternalistische Art nicht mehr, uns zu sagen, ihr könnt das tun, ihr müsst jenes tun.
5: It was so violent for me when I was in Berlin doing my exhibition.
6: Das war für mich so gewalttätig. Als ich in Berlin meine Ausstellung machte und diesen riesigen Katalog hatte, der mir vorschrieb, was ich mit den Kunstwerken aus meinem eigenen Land tun sollte. Respekt ist der Ausgangspunkt und Gerechtigkeit. Wir müssen mehr Fachwissen vom Kontinent mit einbeziehen, aber auch KünstlerInnen und Gemeinschaften. Wir sprechen viel über Gemeinschaften und die Zivilgesellschaft. Wir müssen sie in diesen Prozess mit einbeziehen.
4: Wie bezieht man die Zivilgesellschaft mehr ein in solche Ausstellungs- und Kurationsprozesse? Wir haben Personen aus anderen Milieus Zugang zu Kunst, zu Ausstellungen, zu Museen.
5: For example, take in account the linguistic. In Senegal we speak French.
6: Ich versuche zum Beispiel, sprachliche Aspekte zu berücksichtigen. Im Senegal sprechen wir Französisch, aber wir haben auch andere Sprachen, wie zum Beispiel Wolof. Also füge ich zum Beispiel bei jeder Ausstellung, die ich kuratiere, diesen QR-Code hinzu, damit die Leute ihn scannen können und Zugang zu einer Wolof-Stimme erhalten, die meinen kuratorischen Text übersetzt.
5: It can be also a way to say like, you do an exhibition, but you build also.
6: Das ist nur ein Beispiel, aber es gibt viele andere davon. Es kann auch eine Möglichkeit sein, zu sagen, oh, okay, du machst eine Ausstellung, aber du gestaltest auch ein öffentliches Programm. Und das ist wichtig, dieses öffentliche Programm. Es ist eine Gelegenheit, das Publikum, die Öffentlichkeit und auch Kinder in den Raum einzuladen und ihnen auf eine leichter verdauliche Weise Zugang zu Inhalten zu verschaffen.
5: It's also about doing exhibition outside in the public space.
6: Aber es geht auch darum, Ausstellungen im öffentlichen Raum zu machen. Es geht auch darum, die Möglichkeiten zu nutzen, die uns die Technologie bietet, zu digitalisieren, zu gestalten, Plattformen zu schaffen, Cartoons und Animationen zu erstellen. All das ist möglich.
5: So many artists who are capable to do, you know. We need to use more creativity.
6: Wir müssen kreativer sein und diese Vorstellung von weißer Wand und Glasvitrine dekonstruieren. Ich arbeite zum Beispiel viel mit Architekturstudierenden zusammen, um meine Szenografie zu gestalten. Und das ist auch für sie ein erstaunlicher Prozess.
5: In Architecture, sure, to build my scenography, and it's an amazing process also for them.
4: Deine

0: zugänglich sein wird. Und ich wünsche mir wirklich, dass wir all diese Räume neu überdenken können. Also Museumsräume, aber auch die akademische Art und Weise, wie all dieses Wissen vermittelt wird. Denn wir müssen umdenken.
1: Transmit all of this knowledge because we need to rethink. I'm always surrounded by students and I am always fighting.
0: Ich bin immer von Studierenden umgeben und kämpfe ständig darum, Zugang zu ihnen zu bekommen, um ihnen eine andere Art des Lehrens und einen anderen Zugang zu Wissen zu vermitteln.
1: I hope I will be able to do it more and more and more and to be able also to invite.
0: Ich hoffe also, dass ich das immer mehr und mehr tun kann und dass ich auch Menschen oder Gemeinschaften aus verschiedenen Ländern in diese Reflexion und diese Aktion mit einbeziehen kann, denn beim Survival Kit geht es zwar um senegalesische Kunstwerke und die Kulturszene sowie Kunstgeschichte, aber das gesamte Material ist sehr verstreut. Es ist wie ein Puzzle. Ich war in Deutschland, ich war in London, in Venedig und habe so vieles entdeckt. Ich hoffe, dass ich neue Allianzen schmieden kann, denn gemeinsam können wir Dinge verändern. Das sind viele Wünsche, aber ich träume noch immer.
2: Du träumst noch immer weiter. Sagen wir mal so, der Anfang ist ja bereits gemacht.
0: Ja, und ich habe damit vor 5 Jahren angefangen und ich bin eine Mutter und mein Sohn war damals am Anfang meiner Recherche etwa 3 Jahre alt. Jetzt ist er 7 und weißt du, was er macht? Er malt, er zeichnet und er signiert seine Bilder. Wenn ich dann frage, oh, was hast du denn da gemacht? Sagt er, ich habe mein Kunstwerk signiert, denn die Signatur ist wichtig. Und ich bin wirklich stolz, wenn er das sagt.
1: And I'm really proud when he says that because he understands.
0: Denn er versteht diese Zusammenhänge. Das gibt Hoffnung, dass es möglich ist, die Art und Weise, wie wir Dinge tun, zu verändern.
1: We can twist the way to do things, right?
3: Das war Ken Aishasi, Kuratorin und Forscherin aus Senegal sowie Kunstvermittlerin und Gründerin des Projekts Survival Kit.
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3: Das war's für heute vom Rabe Info vom 1. Juni. Diese Sendung wird um 18 Uhr wiederholt. 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Diese Sendung gehört euch, liebe HörerInnen. Über Anmerkungen, Fragen oder Kritik freuen wir uns. Schreibt uns an inforedaktion@rabe.ch. Das nächste aktuelle Rabe-Info gibt es morgen wieder, wie immer um 11 Uhr. Zur heutigen Sendung beigetragen haben Noah Piu und Simon Keller. Und am Mikrofon verabschiedet sich Ursi Grimm. Schön, dass ihr dabei gewesen. Macht's gut und hoffentlich bis bald. Tschüss zusammen.
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1: Das ist das Rabe Info vom Montag, dem 1. Juni. Schön seid ihr dabei. Heute mit folgendem Thema. Ken Aishasi beschäftigt sich mit der Frage, was nach der Rückgabe kolonialer Kulturgüter passiert. Mit ihrem Forschungsprojekt Survival Kit erzählt sie die Geschichte der senegalesischen Kunstszene zwischen den 1960er und 1990er Jahren neu.
2: Exhibition, it's a methodology, it's the same question we had about restitution, about.
1: Es gehe beim Survival Kit um Ausstellungen, um Methoden. Es gehe um die gleichen Fragen wie bei der Restitution, aber hier um zeitgenössische und moderne Kunst. Das sagt Ken Aishasi. Wir hören sie im sendungsfüllenden Talk gleich nach den Kurznachrichten. Am Mikrofon durch die Sendung begleitet euch heute Ursi Grimm.
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1: Wir kommen zu den Nachrichten des Tages und blicken zuerst in den Libanon. Während die USA zwischen Libanon und Israel zu vermitteln versucht, weitet Israel die Angriffe auf den Libanon aus. Noor Pugh hat die Einzelheiten.
3: Die israelischen Streitkräfte sollen südliche Vororte der libanesischen Hauptstadt Beirut wieder beschießen. Diesen Auftrag haben Israels Regierungschef Benjamin Netanyahu und sein Verteidigungsminister ihren Streitkräften erteilt, wie verschiedene internationale Medien übereinstimmend berichten. Gestern noch hatte US-Außenminister Marco Rubio mit Netanyahu und dem libanesischen Präsidenten Joseph Aoun gesprochen. Rubio stellte einen schrittweisen Deeskalationsplan vor. Dieser sieht vor, dass die aus Libanon operierende Hisbollah ihre Angriffe auf den Norden Israels einstellt. Im Gegenzug würde Israel auf eine Eskalation in Beirut verzichten. Netanyahu hat gestern bereits seine Truppen damit beauftragt, im Libanon weiter vorzurücken. Dabei haben die Truppen unter anderem eine Burg auf einer strategischen Anhöhe eingenommen.
1: Wir bleiben in Südwestasien und blicken nach Iran.
3: Dort hat die US-Armee übers Wochenende eigenen Angaben zufolge Militärstützpunkte beschossen, wie die BBC berichtet. Die Revolutionsgarden des Irans haben mit einem Angriff auf einen US-amerikanischen Luftwaffenstützpunkt reagiert. Es handelt sich um die dritte Eskalation zwischen den USA und dem Iran innerhalb einer Woche.
1: Bei der Präsidentschaftswahl in Kolumbien kommt es zur Stichwahl.
3: Wie die Nachrichtenagentur Reuters berichtet, liegen der Rechtsaußenkandidat Abelardo de la Espriella und der linke Ivan Cepeda nur wenige Prozentpunkte auseinander. Cepeda verspricht Friedensgespräche mit bewaffneten Gruppen und umfassende soziale Reformen und wird unterstützt vom amtierenden Präsidenten Gustavo Petro. Sein Gegner setzt hingegen in seinem Wahlkampf auf das Thema Sicherheit. Die Stichwahl findet Ende Juni statt.
1: In die Schweiz. Im Bundeshaus beginnt heute die Sommersession von National- und Ständerat.
3: Unter anderem befassen sich die Räte mit einem großen Traktandum, nämlich die Altersvorsorge. Bis zum Ende der Session soll klar sein, wie die 13. AHV-Rente finanziert wird. Dass die 13. AHV-Rente Ende Jahr erstmals ausbezahlt wird, das ist bereits beschlossen.
1: Ab heute tagt auch das Kantonsparlament im Berner Rathaus.
3: Es ist das erste Mal seit den Wahlen im Frühjahr, dass sich der Große Rat in seiner neuen Zusammensetzung versammelt. Das Kantonsparlament wird sich unter anderem mit einem Antifa-Verbot befassen. Eine Motion fordert, dass sich die Kantonsregierung beim Bundesrat dafür einsetzt, dass der Begriff Antifa auf die Liste der verbotenen Organisationen kommt. Der Regierungsrat befürwortet die Motion. Die rechten Parteien wollen mit mehreren Vorstößen zudem erreichen, dass Gemeinden bei der Standortfrage von kantonalen Asylunterkünften mehr Kompetenzen erhalten. Weiter legt der Regierungsrat dem Parlament seine Wasserstrategie zur Kenntnisnahme vor. Der Große Rat entscheidet zudem, ob er sich an den Sanierungskosten für das Bernische Historische Museum beteiligt.
1: Um die 400 Menschen demonstrierten am Samstag in Bern gegen Faschismus.
3: Sie folgten damit dem Aufruf mehrerer linker Gruppierungen zum antifaschistischen Nachmittagsspaziergang. Wie die Zeitung Der Bund berichtet, verlief der Umzug mehrheitlich friedlich. Die Demonstrierenden mauerten in einer Protestaktion den Eingang zu zum Gebäude der Fremdenpolizei.
1: Die Stadt Bern will die Mitwirkung der Quartiere neu gestalten. Nun kann sich die Öffentlichkeit zum Vorhaben äußern.
3: Der Gemeinderat hat das Reformprojekt Quartier mit Wirkung verabschiedet und gibt den Entwurf zur öffentlichen Vernehmlassung frei. Das gibt der Gemeinderat heute bekannt. Ziel des Reformprojekts Quartier mit Wirkung ist es, die Aufgabenstrukturen und Abläufe der Quartierorganisationen zu überprüfen und weiterzuentwickeln. Die öffentliche Vernehmlassung dauert bis Ende August.
1: Das waren die Nachrichten des Tages. Redaktionsschluss 10.45 Uhr, verantwortlich Noah Pugh. Und jetzt zum Wetterbericht für die Stadt Bern. In der Nacht auf Dienstag sinken die Temperaturen auf 12 Grad. Der Dienstag beginnt teilweise sonnig. Anfang Nachmittag erreichen die Temperaturen ihren Höchstwert mit 22 Grad. Es folgen starke Gewitter und Regenschauer, die bis in die frühen Morgenstunden des Mittwochs anhalten. Im Laufe des Tages zeigt sich die Sonne wieder, dies bei Temperaturen zwischen 10 Grad nachts und 19 Grad tagsüber.
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1: Die Diskussion über die Rückgabe kolonialen Kulturguts aus Museen hat die Schweiz längst erreicht. 2026 bekommt sie neue Impulse aus Bern. Und zwar vom Kooperationsprojekt mit dem Titel After Restitution zwischen dem Historischen Institut der Universität Bern und dem Bernischen Historischen Museum, unterstützt von der Initiative Afrique der Universität Bern. Es will den Dialog über die Rückgabe von Sammlungen fördern und neue Forschungsperspektiven auf die Geschichte Afrikas eröffnen. Dazu fand vergangene Woche eine Podiumsdiskussion statt. Dabei kamen AkteurInnen aus der Zivilgesellschaft, KuratorInnen und Forschende zusammen. Im Zentrum stand die Frage, was passiert after restitution, also nach der Rückgabe von Kulturgütern? Wie können Museen, Forschung und Gesellschaft künftig zusammenarbeiten? Und wie lassen sich neue Netzwerke bilden? Mit dabei war Ken Aishasi. Sie ist senegalesische Kuratorin und Forscherin und seit 2 Jahren Direktorin der Galerie des Instituts Français in Dakar sowie von Polymage. Ken Aishasi hat das Projekt Survival Kit ins Leben gerufen. Ein 5-jähriges Forschungsprojekt, das die senegalesische Kunstszene und bedeutende KünstlerInnen zwischen den 1960er und 1990er Jahren in den Fokus rückt. Simon Keller hat Ken Aishasi am Rande der Veranstaltung getroffen.
4: Das Survival Kit ist ein mehrjähriges Forschungsprojekt von dir, Ken Aishasi. Damit suchst du die Kunstwerke deines Vaters, El Hadji Sy. Er ist ein senegalesischer Künstler und seine Bilder sind zum Teil nicht mehr aus Ausstellungen zurückgekehrt. Diese Kunstwerke hast du gar nie gesehen. Mit dem Rechercheprojekt Survival Kit hast du dich auf die Suche gemacht nach der Kunst deines Vaters und nach weiteren bedeutenden Werken von senegalesischen KünstlerInnen und Malereien zwischen den 1960ern und 1990ern. Was genau war der Auslöser für diese Suche?
5: Yes, my mother was a cultural journalist, so she used.
6: Meine Mutter war Kulturjournalistin, deshalb schrieb sie in den frühen 80er Jahren über die senegalesische Kunstszene. Und sie schrieb viel über meinen Vater, der ein bedeutender senegalesischer Künstler war. Ich habe damit angefangen, weil meine Mutter starb und ich ihr Archiv durchforstete. So habe ich die Geschichte meines Vaters entdeckt, eine Geschichte, von der ich nichts wusste. Ich habe in Frankreich studiert. Ich habe karibische, französische und senegalesische Wurzeln. Und ich muss auch mein senegalesisches Erbe kennenlernen, oder? Ich habe angefangen, mich darin zu vertiefen, mir diese Geschichte, diese Kunstwerke meines Vaters und von anderen anzuschauen. Dabei wurde ich von keiner Universität oder Institution unterstützt. Es war ein langer Prozess. Dieses Survival Kit habe ich über 5 Jahre hinweg in verschiedenen Schritten aufgebaut.
4: Kenaisha, du hast verschiedene Institutionen und Museen kontaktiert und darauf beharrt, als Tochter deines Künstlervaters Zugang zu diesen Werken zu erhalten. Das Survival Kit, das heißt auf Deutsch Überlebensset, das klingt eher nach einem Notfall. Was ist das Survival Kit heute genau nach diesen 5 Jahren Recherche?
6: Beim Survival Kit geht es um zeitgenössische senegalesische Kunst aus dem Zeitraum zwischen 1960 und 1990, direkt nach der Unabhängigkeit. Es heißt Survival Kit, denn es ist jetzt ein Notfall, weil wir all diese alten KünstlerInnen verlieren, weil sie sterben. Und es gibt viele Fragen, die beantwortet werden müssen. Das Survival Kit ist also ein Werkzeug, eine Ausstellung, eine Methodik.
5: Exhibition, it's a methodology, it's the same question we had about restitution, about old artifact. We need to
6: die gleichen Fragen, die wir zur Restitution und zu alten Artefakten hatten, müssen wir auf zeitgenössische Kunstwerke auf die Moderne anwenden. In meinem Projekt geht es um Stimmen und Fachwissen vom afrikanischen Kontinent, aber auch um Fachwissen aus Europa. Damit versuche ich, etwas zu schaffen, das eine Mischung aus Buch, Film, Methodik und Ausstellung ist, aber auch eine hybride Plattform im Internet.
4: Die Diskussion über die Rückgabe von Objekten aus europäischen Museen in andere nicht-europäische Museen, die hat längst stattgefunden, auch hier in der Schweiz. Dabei geht es aber sehr oft um Objekte aus kolonialer Zeit, die unter anderem durch koloniale Gewalt in westliche Museen gelandet sind. Die Rückgabe nennt sich Restitution oder Reparation. Du beschäftigst dich jedoch mit Werken aus einem anderen Kontext und aus einer anderen Zeit, aber diese sind ebenfalls an Orte gelangt außerhalb Senegals und nie zurückgekehrt. Was bedeutet das nun für diese Restitutionsfragen?
5: My research, as I said, is really between 1960 and 1990 because it was.
6: Meine Forschung konzentriert sich auf den Zeitraum zwischen 1960 und 1990. Das ist eine wichtige Zeit im Senegal. Was in diesen 30 Jahren passiert ist, das prägt die Szene bis heute. Deshalb war es mir wichtig, diese Zeit zu verstehen. So werde ich in der Lage sein, mit der heutigen Szene zusammenzuarbeiten.
5: I think it was important for me to say, like, okay, if I am working today with the Senegalese contemporary art scene, I need to know what's happened before, right? So I will be able also to act and to work on the good way, and I don't want to reproduce.
6: Denn ich möchte keine schlechten Gewohnheiten oder schlechte Arbeitsweisen in der Kunst reproduzieren. Wenn ich mit einem Künstler arbeite, frage ich, denkst du darüber nach, was nach deiner Ausstellung passiert ist? Du bist auf der Art Basel und was passiert danach mit deinen Kunstwerken?
5: Okay, nice, you do Art Basel. And after that, what's happened with your artwork? How you take them back?
6: Wie bringst du sie zurück nach Senegal oder in ein anderes Land, falls das nötig ist? Ich sage nicht, dass alles nach Afrika oder nach Senegal zurückkommen muss. Aber wir brauchen Zugang und müssen diese Erzählungen, aber auch die Kunstwerke in Bewegung bringen. Wir können sie in Abidjan oder in Addis Abeba oder in Tokio präsentieren, wenn Interesse besteht.
4: Zugang zu den Werken ist wichtig und was du immer wieder erwähnst, ist Respekt. Kenaisha, was meinst du genau, wenn du von Respekt sprichst?
5: Respect is about, for me,
6: Respekt bei der Arbeit des Kuratierens, Ausstellens und auch Sammelns. Respekt bedeutet für mich, neue Perspektiven einzubringen. Respekt bedeutet, einen Kunsthistoriker aus Senegal mit einzubeziehen. Wenn man diese Kunstwerke und diese Geschichte hinterfragt, bedeutet Respekt, das Land selbst entscheiden zu lassen, was es mit den Kunstwerken macht. Wir brauchen diese paternalistische Art nicht mehr, uns zu sagen, ihr könnt das tun, ihr müsst jenes tun.
5: It was so violent for me when I was in Berlin doing my exhibition.
6: Das war für mich so gewalttätig, als ich in Berlin meine Ausstellung machte und diesen riesigen Katalog hatte, der mir vorschrieb, was ich mit den Kunstwerken aus meinem eigenen Land tun sollte. Respekt ist der Ausgangspunkt und Gerechtigkeit. Wir müssen mehr Fachwissen vom Kontinent mit einbeziehen, aber auch KünstlerInnen und Gemeinschaften. Wir sprechen viel über Gemeinschaften und die Zivilgesellschaft. Wir müssen sie in diesen Prozess mit einbeziehen.
4: Wie bezieht man die Zivilgesellschaft mehr ein in solche Ausstellungs- und Kurationsprozesse? Wir haben Personen aus anderen Milieus Zugang zu Kunst, zu Ausstellungen, zu Museen.
5: For example, take in account the linguistic. In Senegal we speak French.
6: Ich versuche zum Beispiel sprachliche Aspekte zu berücksichtigen. Im Senegal sprechen wir Französisch, aber wir haben auch andere Sprachen, wie zum Beispiel Wolof. Also füge ich zum Beispiel bei jeder Ausstellung, die ich kuratiere, diesen QR-Code hinzu, damit die Leute ihn scannen können und Zugang zu einer Wolof-Stimme erhalten, die meinen kuratorischen Text übersetzt.
5: It can be also a way to say like, okay, you do an exhibition, but you build also.
6: Das ist nur ein Beispiel, aber es gibt viele andere davon. Es kann auch eine Möglichkeit sein, zu sagen, oh, okay, du machst eine Ausstellung, aber du gestaltest auch ein öffentliches Programm. Und das ist wichtig, dieses öffentliche Programm. Es ist eine Gelegenheit, das Publikum, die Öffentlichkeit und auch Kinder in den Raum einzuladen und ihnen auf eine leichter verdauliche Weise Zugang zu Inhalten zu verschaffen.
5: It's also about doing exhibition outside in the public space.
6: Aber es geht auch darum, Ausstellungen im öffentlichen Raum zu machen. Es geht auch darum, die Möglichkeiten zu nutzen, die uns die Technologie bietet, zu digitalisieren, zu gestalten, Plattformen zu schaffen, Cartoons und Animationen zu erstellen. All das ist möglich.
5: So many artists who are capable to do, you know. We need to use more creativity.
6: Wir müssen kreativer sein und diese Vorstellung von weißer Wand und Glasvitrine dekonstruieren. Ich arbeite zum Beispiel viel mit Architekturstudierenden zusammen, um meine Szenografie zu gestalten. Und das ist auch für sie ein erstaunlicher Prozess.
4: Deine Recherche zur senegalesischen Kunst der 1960er bis 1990er sowie zur Kunst deines Vaters, die hat vor 5 Jahren begonnen. Und du bist erst am Anfang, hast du gesagt. Kenaisha, was wünschst du dir damit noch?
5: Thank you. It's a good question.
6: Das ist eine gute Frage. Ich wünschte, ich könnte all das Wissen, das ich entdecke, so weitergeben, wie ich es mir vorstelle. Ich hoffe, dass es für alle zugänglich sein wird. Und ich wünsche mir wirklich, dass wir all diese Räume neu überdenken können. Also Museumsräume, aber auch die akademische Art und Weise, wie all dieses Wissen vermittelt wird. Denn wir müssen umdenken.
5: Transmit all of this knowledge because we need to rethink. I'm always surrounded by students and I am always fighting.
6: Ich bin immer von Studierenden umgeben und kämpfe ständig darum, Zugang zu ihnen zu bekommen, um ihnen eine andere Art des Lehrens und einen anderen Zugang zu Wissen zu vermitteln.
5: I hope I will be able to do it more and more and more and to to be able also to invite.
6: Ich hoffe also, dass ich das immer mehr und mehr tun kann und dass ich auch Menschen oder Gemeinschaften aus verschiedenen Ländern in diese Reflexion und diese Aktion mit einbeziehen kann. Denn beim Survival Kit geht es zwar um senegalesische Kunstwerke und die Kulturszene sowie Kunstgeschichte, aber das gesamte Material ist sehr verstreut. Es ist wie ein Puzzle. Ich war in Deutschland, ich war in London, in Venedig und habe so vieles entdeckt. Ich hoffe, dass ich neue Allianzen schmieden kann, denn gemeinsam können wir Dinge verändern. Das sind viele Wünsche, aber ich träume noch immer.
4: Du träumst noch immer weiter. Sagen wir mal so, der Anfang ist ja bereits gemacht.
6: Ja, und ich habe damit vor 5 Jahren angefangen. Und ich bin eine Mutter und mein Sohn war damals am Anfang meiner Recherche etwa 3 Jahre alt. Jetzt ist er 7. Und weißt du, was er macht? Er malt, er zeichnet und er signiert seine Bilder. Wenn ich dann frage, oh, was hast du denn da gemacht? Sagt er, ich habe mein Kunstwerk signiert, denn die Signatur ist wichtig. Und ich bin wirklich stolz, wenn er das sagt. And I'm
5: really proud when you say that because you understand.
6: Denn er versteht diese Zusammenhänge. Das gibt Hoffnung, dass es möglich ist, die Art und Weise, wie wir Dinge tun, zu verändern.
5: We can twist the way to do things, right?
1: Das war Ken Aishasi, Kuratorin und Forscherin aus Senegal sowie Kunstvermittlerin und Gründerin des Projekts Survival Kit.
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1: Das war's für heute vom Rabe Info vom 1. Juni. 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Diese Sendung gehört euch, liebe HörerInnen. Über Anmerkungen, Fragen oder Kritik freuen wir uns. Schreibt uns an inforedaktion@rabe.ch. Das nächste aktuelle Rabe-Info gibt es morgen wieder, wie immer um 11 Uhr. Zur heutigen Sendung beigetragen haben Noah Piu und Simon Keller. Und am Mikrofon verabschiedet sich Ursi Grimm. Schön, dass ihr dabei gewesen. Macht's gut und hoffentlich bis bald. Tschüss zusammen.
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Ein Lied Symbol gegen die Diktatur, gegen die militärische Diktatur in Griechenland von 1967 bis 1974. Heute sprechen wir über den Komponist Manos Loizos. Ακούμε τραγούδια του συνθέτη Manos Loizos. Συνεχίζουμε με το επόμενο τραγούδι.

Das Lied entstand in den letzten Zügen der griechischen Militärdiktatur. Es wurde zu einer Hymne der Hoffnung, des Widerstands und der Freiheit geworden.

Die heutige Sendung ist dem Komponist Manos Loizos gewidmet. Manos Loizos gilt als einer der wichtigsten heimischen Komponisten. Geboren wurde er am 22. Oktober 1937 in Alexandria. Dorthin waren seine Zypriser Vater und seine griechische Mutter, die bis dahin im Dorf Agi Vavatsinias im Larnaca lebten, von der Insel der Aphrodite ausgewandert. Außerhalb der Landesgrenzen ist der autodidaktische Musiker fast gänzlich unbekannt, aber auch in Griechenland hat man seine Genialität im größeren Ausmaß erst nach seinem frühen Tod erkannt. Als Kommunist schrieb er besonders Lieder, die einen politischen Hintergrund hatten, wie zum Beispiel Kalimera Ilie, welche wir gehört haben, Guten Morgen Sonne, die Hymne, die auf fast allen Demonstrationen und Kundgebungen in den 80er und 90er Jahren gespielt wurde. Das Symbol für eine Zeit im Aufbruch, die Zeit der Studentenaufstände, die Zeit der großen Veränderungen in Griechenland, eine Zeit, in der er als das größte und wichtigste Gut galt, für das einzustehen, woran man glaubte. Symbolisch war es eigentlich nichts anderes als das Aufgehen der Sonne nach einer dunkelkalten, sternenlosen Nacht. Loizos zog mit 17 Jahren nach Athen, um dort Pharmazie zu studieren. Die akademische Laufbahn gab er jedoch schon bald auf. Nach einigen Jobs und Auftritten in sogenannten Boîtes fand er Zugang zu den Musikkreisen seiner Zeit, konzentrierte sich von da an voll auf seine Musikkarriere. Seine ersten Aufnahmen wurden schon 1963 gemacht, aber eine größere Masse erreichte Loizos mit seinen Kompositionen erst nach 67. Der Künstler war aber nicht nur für seine Musik bekannt, sondern auch für seine politische Ideologie und seine laut ausgesprochene Kritik an der Militärjunta 1967 bis 1974. Auch er ging, wie so viele andere Berufskollegen, zu Beginn der Junta-Zeit ins Exil nach England. Er kehrte jedoch einige Jahre später wieder zurück, um auch seine Musik vom Regime verboten worden war und er keine Möglichkeiten hatte, Schallplatten aufzunehmen. Nach dem Studentenaufstand am 17. November 1973 hielt ihn die Polizei der Junta 10 Tage lang fest. Von 1975 ab war er einer der populärsten Künstler und Politbarden in Griechenland und galt als Meister empfindsamer Gedichtvertonungen. Nicht lange konnte er diesen Ruhm jedoch auskosten. Mit nur 44 Jahren starb er am 17. September 1982 eine Reihe von Schlaganfällen in einem Krankenhaus in Moskau. Das Jahr 2007 wurde in Griechenland zu seinen Ehren zum Manos Loizos Jahr ausgerufen. Was bleibt, ist seine Kunst, die er alleine und in Zusammenarbeit mit vielen anderen Künstlern geschaffen hat. Dazu gehören etwa Mikis Theodorakis, Maria Faranturi, Lefteris Papadopoulos und der Türke Nazim Hikmet. Bis heute gehören Melodien des Komponisten zum musikalischen Repertoire der Musiktavernen oder von singenden Pareas, freundschaftliche Treffen. Eines der bekanntesten Lieder der romantischen Manos ist wohl «Se akoluthou», «Ich folge dir». Am 14. September finden in Athen das Konzert in Kalimarmaro Stadium oder Panathinaiko Stadium in Athen statt am 14. September. Das Konzert ist Manos Loizos gewidmet. Gerade kommt das Lied «Se akoluthou», «Ich folge dir».

Σε υπέκυκο της Ευδοκίας ist eine weltberühmte griechische Instrumentalkomposition von Manos Loizos aus dem Jahr 1971. Es wurde für den gleichnamigen Film von Regisseur Alexis Damianos geschrieben und gilt heute als der absolute Inbegriff des griechischen Seibekiko-Tanzes. Die Szene. In einer Taverne in Kato Kifisia, Athen, steht ein Soldat auf, um inmitten rauchender Männer und unter den Augen der Prostituierten Evdokia voller Leidenschaft Seibekiko zu tanzen. Als sie den Rhythmus erkennt, fängt sie an, in die Hände zu klatschen. Der Tänzer in der Szene war der Standmann Yorgos Koutouzis, obwohl die Rolle des Soldaten vom Schauspieler Christos Zorbas gespielt wurde. Ursprünglich wollte Regisseur Damianos, dass der berühmte Texter Lefteris Papadopoulos ein Gedicht auf die Melodie schreibt. Dieser lehnte ab und meinte, die Melodie sei so stark, dass Worte sie nur schwächen würden. So blieb das Stück rein instrumental. Das melancholische, aber kraftvolle Lied wurde zu einem Klassiker der griechischen Musik und wird weltweit in Tavernen gespielt. Paramithaki.

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2: Herzlich willkommen, liebe Rabe-Hörerinnen und Hörer, zu Asvivre Nummer 49. Heute Abend gibt es hier bei Rabe einen Einblick in das bevorstehende Festival Asvivre, der Plattform für die Studierenden der HKB Studiengang Sound Arts. Sound Arts steht für alle Spielarten experimenteller elektronischer Klangkunst. Und wir freuen uns heute, Studierende aus dem Bachelor hier bei uns begrüßen zu dürfen. Die Klangkünstlerinnen sprechen über ihre Arbeiten und nehmen Sie, liebe Zuhörende, live aus dem Studio mit auf eine Reise durch vielfältige Klanguniversen und medienübergreifende Kompositionen. Am Festival Asvivre vom kommenden Wochenende, 5. und 6. Juni, präsentieren die Soundart-Studierenden ihre Semesterprojekte dann live in den Räumen der HKB an der Papiermühlerstraße 13D. Zu erleben sind da Klanginstallationen, audiovisuelle Kompositionen, Performances, neue Instrumente und Interfaces, erweiterte Instrumentalmusik mit Live-Elektronik, Projekte mit künstlicher Intelligenz und maschinellem Lernen und. Vielleicht hört sich das für Sie nun noch etwas abstrakt an, dann bleiben Sie doch unbedingt hier bei Radio Rabe mit dabei und tauchen Sie in den nächsten 2 Stunden mit uns ein, in dieses Klanguniversum von Sound Arts. Auch wenn das Publikum nun bereits fast 50 Editionen des Festivals Asvivre erleben durfte, die Rabe Radio-Edition findet übrigens heute auch bereits zum 13. Mal statt, so wird es doch immer wieder Überraschungen geben, weil sich die Studierenden in ihren Arbeiten unmittelbar am Zeitgeist und den aktuellsten musiktechnologischen Entwicklungen orientieren. Also jetzt hier bei uns und Freitag 5. und Samstag 6. Juni an der Papiermühlestraße. Das ganze Programm von Asvivre sowie weitere Informationen finden Sie unter hkb.bfh.ch Studiengang Soundarts. Ja, und heute in dieser Radiosendung mit dabei sind die Studierenden Lea Birrer, Casey Gaillet, Yido Chae, Cola Dayer, Carlo Hauter, Finca Keio, Silvan Nika, Laurin Stalder, Odilia Sen und Celestine Fieli. Mein Name ist Maja Bronnimann. Ich freue mich, Sie durch den Abend begleiten zu dürfen. Ja, und jetzt bei mir bereits im Studio sind Teresa Carrasco, Dozentin und Studiengangsleitung, und Michael Harnberg, Dozent. Hallo zusammen.
3: Hallo.
4: Hallo. Guten Abend.
2: Wie geht es euch?
4: Gut.
3: Also. Ja, man ist immer aufgeregt, so ein paar Tage vor diesem Festival, aber uns geht es ganz gut.
2: Wunderbar. Ja, in der Annahme, dass wir immer wieder auch neue Hörerinnen und Hörer dabei haben, wollen wir kurz zusammenfassen, womit wir uns in den nächsten 2 Stunden beschäftigen werden. Vielleicht ganz ein kurzes Spiel, nennt mir bitte beide je 3 Begriffe, was ist die Essenz von Sound Arts? Machen wir Ping-Pong, wer beginnt?
4: Uff, wenn wir das auf 3 Begriffe begrenzen müssen, ich würde anfangen mit das Wort experimentieren.
2: Mhm. Michael?
4: Ist ganz wichtig.
3: Mhm. Dann würde ich improvisieren sagen, als 2. Begriff.
4: Auf jeden Fall Klang.
3: Und Raum.
4: Ja. Und Performance vielleicht, performative Aspekte.
3: Ja, und Zeitgenössigkeit.
2: Mhm. Und Teresa Carrasco, du bist selbst Komponistin und Klangkünstlerin und seit 2018, stimmt das, Dozentin?
4: Richtig.
2: Und eben Studiengangsleiterin von Sound Arts. Wo steht dieser Studiengang momentan? Also was ist das Profil? Was lernen oder erfahren die Studierenden bei euch?
4: Ein Studiengang ist ein Bachelor-Studiengang, eigentlich. Es sind 3 Jahre geplant. Man kann auch noch anschließend einen Master noch machen. Und wie gesagt, der Fokus liegt bei der Experimentation mit und durch den Klang. Und wir versuchen durch den neuen Medien, neuen Technologien auch, um einen Bezug zu geben, einen auch dann verschiedene Skills werden auch gelernt, Audiotechnik zum Beispiel, Musik und Bild, auch Performance und natürlich auch Klanggestaltung. Und wir bereiten die Studierenden auf einem breiten Feld. Eigentlich gibt es auch dann verschiedene Möglichkeiten als Beruf, aber auf jeden Fall ist unser Fokus auch in der Kunst, das ist ein künstlerisches Studium. Ja.
2: Michael, hast du noch zu ergänzen?
3: Ja, also es dreht sich im Wesentlichen schon eigentlich um das, was wir musikalische Gestaltung nennen.
2: Ja.
3: Früher hat man ganz altmodisch Komposition dazu gesagt, das passt irgendwie nicht mehr so richtig, wenn man sich in dieser medialen Welt bewegt. Aber darum geht es eigentlich. Was für Möglichkeiten der Gestaltung gibt es? Und das beinhaltet nun mal alle Medien. Das beinhaltet den Raum, den Körper, die entsprechenden Instrumente, die ganzen Technologien, die es dafür gibt. Und wir versuchen, Studierende anhand ihrer Semesterprojekte und eine ganze Menge an Unterricht da reinzuführen und sie auf einen Weg zu bringen, den sie dann in der eigenen Erfindung ihrer eigenen Künste, ihrer eigenen Musik, ihrer eigenen Sachen weiterführen können.
2: Ja, und du warst ja seit ganz Anfang dabei, schon in der Konzeption eigentlich, wo dieser Studiengang entstanden ist, jetzt so über diese knapp 20 Jahre sind es, glaube ich.
3: 26 sind das ziemlich genau, ja, genau.
2: Wie hat sich der Studiengang verändert oder vielleicht auch das Berufsfeld?
3: Ja, kolossal natürlich. Ich meine, 2000, als wir das konzipiert haben, war diese Perspektive der Digitalisierung, wie wir sie jetzt heute quasi in unserem Alltag erleben, noch etwas sehr Exotisches. Ja, also wir hatten eine ganze Menge an Technologien, die gab es nur quasi in solcher Art von elektronischen Studios und nur in ganz speziellen Umgebungen. Das hat heute jeder mehr oder weniger auf seinem Smartphone, oder? Mhm. Also das ist schon mal eine technologische Revolution, aber damit einher geht natürlich auch die ästhetische Entwicklung im Bereich von elektroakustischer Musik und Computermusik und all diesen Dingen, die natürlich in der Zeit auch sich sehr, sehr, sehr weiterentwickelt hat. Also das war schon so, dass wir immer wieder auch über die Bücher gegangen sind und unser Profil des Studiengangs entsprechend immer angepasst haben.
2: Ja, herzlichen Dank schon mal euch beiden für diese Einführung, Teresa Carrasco und Michael Harnberg. Und ich freue mich, dass ihr mich heute durch die Sendung begleitet. Und nun überlassen wir die Bühne aber den Studierenden, den eigentlichen ProtagonistInnen. Wir werden uns 8 Arbeiten anhören und mit den jungen Soundartists über ihre Stücke sprechen. Die meisten der Arbeiten, die wir besprechen, sind Semesterarbeiten, mit Ausnahme einer Abschlussarbeit. Und wir werden hier bei Radio Rabe nur Ausschnitte und keine ganzen Stücke hören. Wir wollen ja noch nicht alles verraten, falls Sie, liebe HörerInnen, die Performances am kommenden Wochenende, 5. und 6. Juni, an der HKB am Festival A Suivre live erleben möchten. Noch ein Hinweis, wir empfehlen diese Sendung über Kopfhörer zu hören. Die Arbeiten, die wir gleich erleben, sind zum Teil binaural abgemischt. Ich bin immer froh, wenn ihr das erklärt, was das ist und ich nicht muss.
3: Oder es ist ein Verfahren, was man wirklich mit Kopfhörern am besten hört, weil es geht um die Wiedergabe des Aufnahmeraums, der Räumlichkeit, der Komposition. Und das ist mit Lautsprechern eigentlich kaum zu machen. Da sitzen bei der Kopfhörerwiedergabe die Lautsprecher einfach genau am richtigen Ort, nämlich vor den beiden Ohren.
2: Gut, herzlichen Dank.
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2: Ja, und los geht es also mit der ersten künstlerischen Arbeit. Herzlich willkommen, Casey Gaye und Finja Kiju. Nein, sage ich es richtig?
5: Kiju. Yes.
6: Hallo.
2: Hallo zusammen. Wie geht's euch kurz vor dem Festival?
6: Gut.
2: Gut.
6: Wir waren heute im Studio. Bei den letzten Vorbereitungen.
5: Yes.
6: Es ist aufregend.
5: Ja, total.
2: Und ihr studiert beide im 4. Semester, also im 2. Jahr im Bachelor Sound Arts.
6: Genau.
2: Seid also eigentlich mitten im Studium. Was ist euer Background oder wie kamt ihr dazu, Sound Arts zu studieren?
5: Ich interessiere mich für Musikproduktion und habe das auch schon autodidaktisch versucht, einige Jahre vor dem Studium, und habe mir dann irgendwie mega fest so eine Community gewünscht, irgendwie mit gleichdenkenden Menschen, und das habe ich jetzt hier auch mega gefunden. Und am Anfang so viel alleine Projekte gemacht und jetzt auch gemerkt dieses Semester, dass es viel mehr Spaß macht zu zweit und auch mega Sinn macht, das zu zweit zu machen.
6: Yeah.
5: Genau.
2: Ja, und Casey?
6: Ich komme aus der Live-Tontechnik und wollte einfach mich künstlerisch mehr ausleben. Und genau, das Semester, also ich liebe Collabs. Und
2: ja, wie habt ihr euch gefunden?
6: Also wir sind zusammen in der Klasse.
2: Ja.
6: Und nach letztem Ausweifel waren wir so, hey, voll geil, was du gemacht hast. Machen wir eine Collab. Und jetzt ist es voll gut gekommen. Also ich bin mega happy.
2: Ja, eben. Und im Rahmen dieses Semesterprojektes, das wir eben gleich hören werden oder einen Ausschnitt davon, ist das Duo To Parent gegründet. Also die Arbeit heißt so, aber nennt ihr euch so? Oder
5: ja,
2: diese Kollaboration mal?
5: Working Title,
2: ja.
5: Projekt.
6: Ja, genau. Aber ein Duo wurde gegründet.
2: Ja.
6: Genau.
2: Ja. Und worum geht es in dieser Arbeit? So, was war die Ausgangsidee?
5: Wir haben eigentlich, so wie es so oft ist mit Semesterarbeiten, mit einem anderen Konzept angefangen. Dass ich wollte mal etwas machen, das nicht Musikproduktion ist und mehr so etwas Technisches, Creative Coding, Visuals-mäßiges. Und dass Casey die Musik machen würde.
6: Genau, weil ich mir das nicht so gewohnt bin.
5: Mm,
6: genau.
5: Ja, wir wollten eigentlich so ein bisschen Rollen tauschen.
6: Ja.
5: Und dann haben wir aber so eine Residency gemacht, und um an dem Projekt zu arbeiten. Und dann hat es einfach so Spaß gemacht,
6: ja,
5: zusammen Musik zu machen.
6: Ja.
5: Und dann haben wir es einfach so weitergezogen jetzt.
6: Genau, also die Kollaboration wurde wie zum Medium.
5: Ja,
6: es
5: genau.
6: ging wirklich um das Kollaborieren und die Workflows fusieren. Und, ja.
5: Und wir sind beide so recht klar in unserer Arbeitsweise,
6: ja,
5: und auch ein bisschen stur.
6: Ja.
5: Und dann mussten wir uns irgendwie so finden in der Mitte. Und ich glaube, das war eigentlich so am Schluss das Konzept.
6: Genau.
5: So.
2: Ja, wie war diese Zusammenarbeit? Weil manchmal ist ja künstlerische Kollaboration also sehr befruchtend, inspirierend, aber es gibt immer wieder Kompromisse, die man eingehen muss. Aber das hat gut funktioniert bei euch. Da gab es auch Schwierigkeiten.
6: Ja, also ich glaube, am Anfang mussten wir so ein bisschen herausfinden, was passt für uns. Und ich habe sicher gelernt, ganz viel von Finja gelernt, weil wir kommen aus dem gegenseitigen Spektrum von Musik machen. Ich arbeite sehr intuitiv und mache gerne Pausen. Und Finja ist mega detailliert und kann mega lange an etwas, an einem Sound ranschleifen. Und ja, ich glaube, wir haben uns gut in der Mitte getroffen. Mhm. Und das beinhaltet halt Kompromisse. Aber Kompromisse, ich gehe sie sehr gerne ein.
2: Ja.
6: Ja.
2: Und inhaltlich, worum geht es in eurer Arbeit?
5: Unterschiedlich, es ist so collageartig, aber was sich dann ergeben hat, auch aus diesem Kollaborationsthema, ist so, wir hatten so dieses Bild von Pinguinen und ihrem Brutverhalten, weil Pinguine legen ein Ei in der Regel, also sind es Königspinguine?
6: Ich weiß es nicht so genau.
5: Okay.
6: Ja, ja.
5: Das ist jetzt ein bisschen halbwissenmäßig, aber genau, Pinguine legen in der Regel ein Ei,
6: ja,
5: ein großes, dass sie dann... Sie haben quasi eine Chance, das Ei von der Mutter, die es wärmt, zum Vater rüber zu transportieren.
6: Genau.
5: Dass die Mutter Essen holen geht für einige Monate, so ein bisschen so. Und sie haben nur eine Chance für das, weil das Ei darf nicht zu lange auf dem Eis liegen. Und deshalb üben sie das zum Teil vorhin mit Eisblöcken, was mega herzig ist.
6: Ja.
5: Und so hat sich auch ein bisschen der Prozess angefühlt für uns, also so dieses Ei hin und her zu geben.
6: Und ein ganz fragiles Ei.
5: Ja,
6: genau.
5: Voll.
6: Ja.
2: Und welche Sounds werden wir hören oder habt ihr generiert?
6: Viel Field Recordings,
5: yes,
6: viel schöne Synthesizers aus der Synthesizer-Sammlung an der
5: Schule.
6: HKB. Genau.
5: Ja.
6: Mundharmonika,
5: mhm,
6: die Stimme von Finja, die wundervolle Stimme von Finja.
2: Genau, ich schreibe im Programmtext, it moves between spoken words, sound like singing and bass heavy growling.
6: Oh,
2: stimmt das?
5: Ich glaube, das ist ein anderer Text.
6: Ja.
5: Ein anderer könnte Text auch gewesen. Passen.
6: Könnte auch passen.
2: Okay.
6: Aber ich glaube, das könnte zu vielen Soundarts passen. Was ja gut ist und schön.
5: Ja.
6: Ja.
2: Ja, und eure Arbeit wird am kommenden Samstag um 17 Uhr live eben am Festival aus Viva zu erleben sein.
6: Ja.
2: Wie wird das Setting sein? Oder was erwartet das Publikum da? Wo, wie, was spielt ihr?
6: Das wird ein Hörstück. Das heißt, man sitzt im Saal und hört zu.
5: Mhm. Und zwar in einem immersiven Mix, was eine mega coole Chance ist an der Schule. Denn die meisten Konzertsettings sind also konventionelles Konzertsetting sind mit einem Stereo-Setup, also zwei Lautsprecher, in den meisten Venues, und wir haben die Chance auf 7.1 zu mischen, das heißt sieben Lautsprecher, ein
6: ein Subwoofer,
5: ja, ja, okay,
6: für tiefe Frequenzen.
5: Genau, und das ist natürlich das ist mega cool, so den Mix von einer EP, wo man so dran geschafft hat,
6: genau, und dann zu hören, so ja, massiv wird, ja, irgendwie.
2: Voll, ja, ja, dann wünsche ich euch ganz viel Spaß. Danke, und herzlichen Dank, dass ihr da wart, und alles Gute fürs weitere Studium und euer künstliches Schaffen. Herzlichen Dank, Casey und Finja.
6: Danke.
2: Nun hören wir also einen Ausschnitt aus To Parent von Casey Gaye und Finja Keyo.

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0: Wir hörten «To Parent» von Casey Gaye und Finja Kio, Studierende im vierten Semester im Bachelor Sound Arts.
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0: Ja, und nun ist Celestin Fieli hier bei mir im Studio. Hallo Celestin.
3: Hallo.
0: Du warst im Januar letzten Jahres schon mal bei uns in der Sendung.
3: Ja,
0: welcome
3: genau.
0: Back.
3: Dankeschön.
0: Und du befindest dich wirklich nun auf den letzten Metern eigentlich deines Studiums. Wie geht's dir oder wie blickst du auf die Zeit zurück oder auch nach vorne? Oder?
3: Ja, schon ein bisschen schwierig, muss ich sagen. Die letzte Woche ist es gerade ein bisschen... Das ist schon sehr schade, muss man sagen. Ich würde gerne noch weiter studieren, aber irgendwann hat es ein Ende. Ja.
0: Und denkst du, dass du vielleicht noch einen Master machst? Oder?
3: Ich denke schon, aber ich mache jetzt erstmal ein Jahr Pause, ein bisschen orientieren und reinschnuppern überall und dann, wenn ich genauere Pläne habe, weiter studieren.
0: Mhm. Und jetzt, eben ich habe gesagt, du warst vor eineinhalb Jahren hier, hast du das Gefühl, deine Wahrnehmung von Klang oder Musik hat sich nochmals verändert? Oder passiert das meiste im ersten Studienjahr?
3: Nein, nochmal sehr stark. Es kommen sehr viele Dinge dazu. Ich glaube, ich habe nochmal wirklich auch neue Felder kennengelernt, die ich wieso noch nicht gekannt habe vorhin. Ja, und irgendwie Dinge, die ich vielleicht schon dann wusste, aber sich jetzt nochmal ganz neu aufgefaltet haben. Ja, darum hat sich auf jeden Fall gelohnt, jetzt noch fertig zu studieren.
0: Und jetzt zu deiner Abschlussarbeit, die du eben am Festival Ars Vivre präsentieren wirst. Wir hören dann heute einen Ausschnitt aus «Gedrückt und schräg gelegen». Gemäß Programmbeschrieb erwartet uns eine kulinarische Arbeit. Oder du schreibst, zum Glück habe ich nie vergessen, wie es ist, ein Sandwich zu essen.
3: Ja.
0: Worum geht's?
3: Ich glaube, man muss nicht so direkt ein Sandwich erwarten, obwohl es vielleicht schon eines auf der Bühne haben wird. Aber ich denke, das, was einen musikalisch erwartet, geht über ein Sandwich hinaus schlussendlich. Ich glaube, es kommt etwas Absurdes, etwas elektronisch Lustiges, manchmal ein bisschen anstrengend. Ja, etwa so.
0: Und was war so... Wie die Ausgangsidee oder die Initialzündung, wo du entschieden hast, okay, ich möchte was in die Richtung machen als Abschlussarbeit?
3: Ich habe mir wie nochmal Themen gesetzt, die ich so gerne nochmal anschauen würde. Und das war zum einen algorithmische Komposition und zum anderen Physical Modeling.
0: Und kannst du das ganz kurz runterbrechen, was das ist?
3: Also ich kann es an meinem Stück jetzt erklären. Die algorithmische Komposition ist es an meinem Stück so, dass ich aus dem Programm Max MSP eigentlich Patterns von Rhythmen und von Melodien rausschicke, die sich auch verändern, je nachdem auch, was ich dann vielleicht auch mache mit dem MIDI-Controller oder auch mit der Zeit oder manchmal beeinflusst sich etwas gegenseitig und dann verändert sich etwas. Und diese schicken MIDI-Daten raus auf Ableton Live und dort habe ich Physical Modeling-Instrumente und die werden von dem angesteuert. Und das Spannende ist eigentlich, dass diese Instrumente Echtzeit funktionieren. Das heißt, sie reagieren immer etwas anders auf die Daten, die sie bekommen. Und das macht es eigentlich interessant schlussendlich.
0: Also das heißt, eben das Stück kann immer anders rauskommen oder jetzt auch am
3: Es bleibt schon in einem Rahmen. Ja. Es ist nicht so krass anders, aber ja, schon ein bisschen. Und manchmal passiert es zum Beispiel auch beim Proben, dass man dann irgendwo im Stück ist und man möchte nochmal zurück, aber dann klingt alles ganz anders und ich müsste alles nochmal neu starten, dass das Instrument sozusagen wirklich so geresettet ist und wieder weiß, was es machen muss. So.
0: Und du wirst am Freitag

0: Und freust du dich auf das Festival? Oder,
1: ja,
0: oder ist das auch ein, eben das ein auch weinendes stressig. Auge und stressig? Und
1: ja, ich glaube, das Schade daran ist, dass man so im Stress ist, dass man es gar nicht richtig genießen kann. So. Das erhoffe ich mir noch ein bisschen, dass ich da noch ein bisschen Platz für die Emotionen finde.
0: Ja, und jetzt, wenn wir den Ausschnitt hören aus diesem Stück, hast du oder vielleicht auch Theresa und Michael, habt ihr vielleicht eine Höraufgabe für uns? Wir haben das in den letzten Sendungen manchmal gemacht mit Cedric Spindler, einfach, dass wir vielleicht auch eben in eure Arbeit ein bisschen reinkommen, vielleicht etwas, wo wir uns darauf achten können oder...
1: Vielleicht von meiner Seite, ich glaube, es geht... Ich glaube, es hilft, wenn man mal durchatmet und sich versucht, in der Mitte von diesen Klängen zu finden oder immer wieder eine Mitte zu finden und das ein bisschen auszuprobieren.
0: Also, dann machen wir doch das sehr gerne. Hey, herzlichen Dank, Celestine. Alles Gute für deinen weiteren Weg. Vielleicht kommst du ja wieder als Masterstudierende oder wir sehen, hören
1: Aha,
0: dich sonst
1: eine Einladung.
0: Irgendwo. Ich kann natürlich nicht auch sprechen, aber du kannst gerne in die Sendung wiederkommen. Ja, herzlichen Dank und alles Gute.
1: Vielen Dank.
0: Wir hören jetzt einen Ausschnitt aus Gedrückt und schräg gelegen, der Abschlussarbeit von Celestine Fieli.

0: Das war Gedrückt und schräg gelegen von Celestine Fierli.
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0: Ja, und hier bei mir im Studio ist nun Colin Dayer. Du soll. ihr hättet eigentlich, wärt ihr zu dritt da gewesen, also noch Ido Cai und Laurin Stadler. Und ihr habt ein Projekt aus dem Seminar Medienkunst mitgebracht.
3: Ja, genau. Es war ein Projekt für unser Professor mit Robin Meyer, wo er wollte, dass wir ein Porträt von der Studierende von dritten Jahr machen. Und so, wir haben ja diese Künstler, so jeder Jahr, so, wir haben ihm ein paar Fragen zurückgefragt, so, und er hat also etwas sehr absurd uns geschickt, so, und wir haben ihm Antworten gestellt, Antworten gemacht, also gefragt, ja, und dann, ja, wir haben gewählt, so etwas, eine Art von so Selbstinterview zu machen, so. Es ist ein bisschen, ich sollte mit so jeder und Leute heute sein, es ist ein bisschen wie Waiting for Godot. Ein bisschen so, ist ein bisschen Dada, eine Art so Selbstinterview. So, auch so ein klangliches Stück, aber auch so etwas, wir wissen nicht genau, was es ist über den Künstler, aber man hört es.
0: Und ihr seid, also Laurin und du, ihr seid im ersten Jahr?
3: Ja.
0: Und konntet einfach irgendeine studierende Person vom dritten Jahr auswählen. Genau. Und wie waren die Vorgaben? Das war eigentlich das, aber was ihr dann klanglich macht oder wie ihr das verarbeitet?
3: Ja, es war zum Beispiel, wir sind im Radio, so es war so, wie können wir so eine Art, so ein Mittel, wo ein Interview, wie ein anderes Stück, so ein mit einem anderen Medium vor, wie können wir jemanden so vorstellen, im Art ein Interview, aber nur so ein klassisches Interview. Und dann, wir haben diese Antworten gehabt und jeder hat so die Fragen und die Antworten selbst geantwortet. So,
0: selbst die Fragen.
3: Ja.
0: Und
3: dann
0: wir haben
3: ein bisschen so einen Mix gemacht. So, es ist wirklich sehr absurd, ein bisschen da ist.
0: Also, und dann ist die Stimme ist zu hören und gibt es noch andere Sounds, die wir hören werden.
3: Ja, ich habe Klavier gespielt, aber im Background, Hintergrund. So, ja.
0: Und eben das ist ein Beispiel, das Seminar Medienkunst, wir haben vorher kurz darüber gesprochen, was ihr noch alles lernt, was beinhaltet dieses Modul an sich auch noch, oder was verstehen wir überhaupt unter Medienkunst?
3: Medienkunst ist wirklich wichtig jetzt für mich, zum Beispiel im Sonderart, weil ich komme mehr als Live-Musiker, aber Medienkunst ist alles, was wir so zum Beispiel in einer Installation Musik oder Sound und Klang in Verbindung zu einem großen Teil, so Video oder Installation oder Skulptur, und es ist auch so kulturelles, ein kulturelles Aspekt, zum Beispiel wir haben über Susan Sontag gesprochen. Und was als Kunst, wie, was ist kritisch oder so, ja. Ja, so ist ein bisschen die Inhalt, ist Kunst in Bewegung im Rahmen so etwas größer.
0: Ja.
3: Aber sehr interessanter Kurs. Für mich zum Beispiel jetzt ist meine Installation, leider ich werde dann später darüber sprechen.
0: Genau, du kommst ja wieder in ein paar Minuten, jetzt bist du halt auch schon solo hier, genau.
3: Aber ja, diese Kurse in Medienkunst ist gut, so alles so eben so in Verbindung mit anderen Subjekten, so große Subjekte, so Kunst oder Klangkunst im Rahmen etwas Größer zu machen. Oder so mit Video, mit kulturelle so Speech oder so kulturelle Kritik.
0: Und was denkst du, ich habe vorhin mit Celestine Fierli darüber gesprochen, jetzt hast du dein erstes Jahr eigentlich abgeschlossen und sagst, du kommst eher von der Live-Musik. Wie hat sich dein Hörverhalten oder deine Wahrnehmung, deine Sicht auf Klang und Komposition vielleicht auch verändert?
3: Sehr viel. Ich bin wirklich gespannt von diesem Studiengang. Weil jetzt, wir haben viele Kurse über so Sinneswellen oder verschiedene so Klangräume oder akustische, so tontechnisch und so auch im Klang in meinem großen Raum oder so. Auch jetzt im Verhältnis mit etwas so in mehr in Bewegung so. Jetzt Live-Musik war vielleicht mehr für mich so etwas so ein so klassisch so Medium, so ich performe.
0: Ja.
3: Für ein Audience oder so für ein Publikum, aber jetzt ist mehr so, was kann ich mit meiner Musik wie ein Musiker, so als ein Künstler machen, so etwas größer. So dieses Studiengang, ich denke, es war, ja, hat mir das, sie Wahrnehmung so größer gemacht für mich.
0: Und jetzt dieses Audioporträt, das wir eben, das ist ein Projekt aus dem Medienkunstseminar, wie du gesagt hast, wird das auch am Festival Aswivre präsentiert?
3: Ich denke, es gibt so eine Radio, eine Urban Station, so es gibt, weil es gibt verschiedene Kurse, auch die Leute, die andere Studierende, die machen auch so einige so Selbststücke während des Studiums und es wird so ein Teil eine Urban so Station, so mit viele so alle diese Recordings, so diese Interview oder diese.
0: Und hören wir jetzt, Projekte. Ist das auch ein Ausschnitt oder ist das die ganze Arbeit?
3: Die ganze Arbeit, so genau. Ist nicht so lang, selber der Interview, 3 Minuten, ich denke.
0: Ja, dann hören wir doch jetzt gerne rein. Danke, warst du da. Liebe Grüße an Ido Cai und Laurin Stadler, die jetzt heute leider nicht da waren. Und wir sehen uns später wieder. Gola Dayer, herzlichen Dank. Also Sie hören das Audioporträt, ein Projekt aus dem Seminar Medienkunst von Ido Cai, Gola Dayer und Laurin Stadler.
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4: 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Can you summarize the meaning of life in a single, simple sentence?
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4: 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Well then, if your work were to be presented on television or, let's say, in a very different context, would you do anything differently?
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4: 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That was the artist, Ido Cai, and we will be back at the same time next week. 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So, I go? 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This way? 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Ah, yeah.
0: Wir hörten das Audioportrait, ein Projekt aus dem Seminar Medienkunst von Yido Chai, Gola Dayer und Laurin Stadler, Studierende des Studiengangs Soundarts HKB. Ja, und jetzt immer noch hier bei mir sind Teresa Carrasco und Michael Hardenberg, beide Dozierende am Studiengang Soundarts HKB. Wir haben nun also eine Arbeit gehört aus dem Seminar Medienkunst von Robin Meyer. Welche Module, Seminare unterrichtet ihr zwei?
6: Soll ich anfangen? Mhm. ich unterrichte auch den Modul Klangraum, Raumklang. Das ist auch dann basiert auch, wie man auch dann Klang in Raum auch dann kreiert oder wie Raum durch Klang auch dann kriegen kann. Wir bespielen auch dann den Raum, wir entdecken den Raum durch den Klang und ja, haben wir auch verschiedene Übungen, auch in der Praxis.
0: Und da habt ihr auch verschiedene Räume, also geht ihr auch außerhalb von euren Räumlichkeiten zum Beispiel?
6: Je nach Semester haben wir auch das gemacht, ja genau. Ja. Wir gehen auch dann und machen Messungen auch. Wir waren auch in verschiedenen Räumlichkeiten, haben wir auch dann die auch dann auch bespielt, haben wir auch dann aufgenommen und dann die auch diesen Material auch noch verwendet für die eigenen Projekte. Ich unterrichte auch noch ein weiteres Modul mit Franziska Baumann. Die heißt Stimme und Live-Elektronik. Das ist auch wirklich auch was mehr Performatives ist. Und wir versuchen auch dann mit Körper und Stimme auch dann zu experimentieren und auch dann auf die Bühne auch dann Live-Elektronik auch dann diesen Material auch noch zu bespielen. Auch in der Gruppe ist auch ein sehr spannendes Modul.
0: Und dann, sind das, darf ich fragen, sind das Wahlmodule? Also wenn ich jetzt das Gefühl habe, ich interessiere mich jetzt nicht sehr, mich mit Stimme zu beschäftigen zum Beispiel, oder wie geht das?
6: Also Raumklang ist ein Pflichtmodul, das ist für alle im Bachelor und das Seminar mit Franziska ist ein Ballmodul, ja. Also das ist wirklich so, wenn man auch dann interessiert ist, dann ist dann dabei. Und dann unterrichte ich auch noch in Master zwei Module, auch Fundamentals of Electroacoustic Music für Komposition, Komponisten. Und im Rahmen von den Contemporary Art Practice unterrichte ich noch Experimental Sound Practices. Auch dann ein ganz offenes Modul, wo dann auch die Studierenden auch dann eigene Experimente auch dann bringen und versuchen auch dann von diesen Experimenten auch dann eher so Technik, aber auch Ästhetik, aber auch Theorie, ein bisschen auch dann alles zu verbinden. Mhm. Genau.
0: Und Michael, du?
7: Ja, das ist ähnlich. Das ist immer eine ziemliche Spannbreite, die wir abdecken, so eigentlich von unseren Kursen her. Bei mir, wie anfangs schon gesagt, geht es um die Gestaltung. Das reicht von den Basisinformationen, was sind überhaupt synthetische Klänge und wie kann man sie erzeugen, wie kann man mit ihnen arbeiten. Über die algorithmische Komposition, wir hatten ein schönes Beispiel, was wir gerade gehört haben. Und ich hatte ganz interessant dieses Semester Studierende, die sich für Orgel interessiert haben. Und dann arbeiten wir mit der Orgel. Und das war ganz analog und gar nicht elektronisch. Ich meine, wir haben alle die Ohren geschult mit elektroakustischer Musik. Da hört man auch die Orgel anders. Aber das kann auch bis zu traditionellen Instrumenten reichen.
0: Ja, schön. Herzlichen Dank für diesen kurzen Einblick. Wir werden nachher wieder mit euch noch weiter austauschen. Aber es ist spannend zu hören, mit was sich Soundarts-Studierende und Soundartisten beschäftigen. Entschuldigung.
7: Wir staunen auch darüber.
0: Das ist eben schön. Ja, und nun begrüße ich bei mir Silvan Nika. Hallo Silvan.
8: Hallo.
0: Genau, jetzt höre ich dich. Gut.
8: Sehr gut.
0: Du studierst im ersten Jahr Soundarts und beehrst uns heute mit einer Live-Performance. Wir freuen uns sehr.
8: Genau, genau.
0: Jetzt, dass wir uns das, oder die Hörenden zu Hause, dass wir uns das ein bisschen vorstellen können. Wie stehst du da neben mir? Was ist dein Setting? Kannst du das kurz erklären?
8: Also ich habe ein ziemlich einfaches Setting, wenn man so möchte. Also ich habe ein Mischpult mit dem mache ich No-Input-Mixing, also das heißt, ich stecke die Ausgänge wieder auf die Eingänge und durch das erzeugt sich ein Feedback. Und das schicke ich dann durch den Computer, wo es durch Stimmisolationsfilter durchgeht, die man vielleicht aus dem Telefonieren kennt. Heutzutage hat man eigentlich, immer wenn man telefoniert, im Hintergrund arbeitet ein Filter, der eigentlich die Umgebungsgeräusche rausfiltert. Und ich nutze das jetzt musikalisch und ich schicke eigentlich da mein ganzes Signal durch und das zerhackt eigentlich sozusagen das Ursprungssignal und nimmt nur das, was es als Stimme erkennt.
0: Ja, wir sind sehr gespannt. Du kannst nachher dich dann noch rübersetzen und wir werden noch eingehender über deine Arbeit sprechen. Auch hier, weil wir jetzt nicht so viel Information haben, bevor wir das Stück hören, fände ich es eigentlich schön, wenn du oder Theresa und Michael uns wieder ein bisschen mitnehmen könntet in eure Art zu hören. Vielleicht, worauf können wir uns achten? Gibt es etwas zu erkennen oder was kannst du uns da mitgeben?
8: Ja, also ich denke, wenn man zuhört, dann gibt es immer wieder Momente, wo man eigentlich wirklich stimmenmäßige Sounds vielleicht hört. Es sind keine Stimmen, sondern es sind nur Fragmente von Stimmen, die es nicht gibt. Und ja, vielleicht könnte man sich überlegen, mit wem man da spricht oder so.
0: Ja, schön. Weil der Titel deiner Arbeit ist ja A Voice That Never Was.
8: Genau.
0: Also, herzlichen Dank. Dann kannst du starten. Hier
8: sehr
0: hören
8: gerne.
0: Sie A Voice That Never Was live hier bei Radio Rabe von Silvan Nika.

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2: Ja, wir hörten die Live-Performance von Silvan Nika, A Voice That Never Was. Hey, herzlichen Dank, Silvan. Du bist mittlerweile auf der anderen Seite. Vielleicht kannst du das Mic noch ein bisschen mehr auf dich positionieren, yes, dass wir dich hören.
3: Sehr gerne.
2: Wie war es für dich?
3: Ja, hat Spaß gemacht.
2: Ja. Gelaufen, wie du
3: ja, ich denke
2: geplant
3: schon, ja,
2: hast, respektive wie viel ist Plan, ist das strukturierte Improvisation oder es, wie, worauf reagierst du?
3: Es ist relativ intuitive Improvisation, würde ich mal sagen. Ich habe gewisse Sachen, die ich planen kann, aber gewisse Sachen sind einfach auch jedes Mal anders und es verhält sich immer ein bisschen anders und deswegen ganz planen könnte ich das gar nicht. Also das ist immer so ein bisschen, ich habe so ein bisschen eine Idee, wo es hingehen soll, aber es ist dann auch eigentlich darauf einzugehen, was gerade passiert und ja, damit spielen.
2: Und du hast vor deiner Performance ganz kurz eben erwähnt, worum es geht. A Voice That Never Was, eigentlich diese Voice Isolation Technologies.
3: Genau.
2: Magst du das nochmal ganz kurz erklären, eigentlich wie funktioniert das oder wie nutzt du das?
3: Ja, also ich nutze das im Sinne eigentlich, also ich arbeite eigentlich gegen diesen Algorithmus, weil das ist ein Algorithmus, der eigentlich eingebaut ist bei unseren modernen Telefonen und so zum Telefonieren und ich benutze den eigentlich nicht für Stimme, sondern für anderes Klangmaterial. Und der weiß dann halt nicht so recht, wie mit dem umgehen. Also, und deswegen kommen da dann auch ziemlich lustige Sachen dabei raus.
2: Ja. Und wie kamst du auf die Idee? Oder?
3: Ja, das hat sich ziemlich zufällig ergeben, weil also das ist etwas, das man beim Mikrofoneingang am Computer einstellen und ausstellen kann. Und ich habe eigentlich Sachen aufgenommen und habe nicht realisiert, dass das an ist. Und dann habe ich gemerkt, es hat eigentlich nur deswegen cool geklungen, weil ich diesen Algorithmus drauf hatte.
2: Ach, also, cool, das war wirklich ein Zufall.
3: Es war ein Zufall.
2: Plan.
3: Ja, mega fest, ja.
2: Ja, voll gut.
3: Ja, und durch das hat sich das so ergeben und ich habe damit angefangen, ein bisschen herumzuspielen.
2: Und wie lange wird die ganze Performance dauern, ebenfalls 10 Minuten? Oder jetzt Festival, Massive, wenn du das präsentieren willst?
3: Ich glaube 10 Minuten, ich bin nicht, oder vielleicht 15 Minuten, ich bin nicht mehr sicher, was ich da angegeben habe, aber ich meine, ich kann das...
2: Du willst einfach so lange machen, bis
3: ich kann
2: dein
3: das
2: Zeichen
3: sehr kurz,
2: bekommst.
3: Genau. Nein, ich kann das kurz oder lang machen, also ja.
2: Und wie wird das Setting sein jetzt ähnlich wie hier? Oder ja, gibt es noch Visuals oder was, das dazu
3: Nein,
2: kommt? Oder ist wirklich ein pures...
3: Ist pures Audio-Erlebnis.
2: Audio-Erlebnis, ja. Sehr cool. Und wie ist dir zumute jetzt für das Festival? Also, oder wie fühlst du dich auch vor einem Publikum zu performen oder auch deine künstlerische Arbeit zu zeigen?
3: Ich freue mich eigentlich, das am Festival zu zeigen. Speziell auch, weil natürlich auf einer guten Anlage das zu machen, macht umso mehr Spaß und auch mit einem Publikum. Das gibt eine Stimmung, die man vielleicht, wenn man das zu Hause macht, nicht aufkommt. So.
2: Und du wirst am Samstag um 17 Uhr performen, ist das richtig?
3: Am Samstag, ja. Um welche Zeit genau, weiß ich nicht.
2: Weiß ich nicht. Ab 17 Uhr sind die Konzerte.
3: Genau.
2: Dann wünsche ich dir ganz viel Spaß und genieße es, das Festival. Und herzlichen Dank, dass du da warst und auch alles Gute dir.
3: Dankeschön.
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2: Ja, die Studierenden des Studiengangs Sound Arts der Hochschule der Künste BernHKB sind mit ihren Semesterarbeiten bei uns zu Besuch. Es ist wieder Zeit für Radioedition von Ars Vivre. Für diejenigen HörerInnen, die die erste Stunde unserer Sendung verpasst haben oder sich die Arbeiten der Studierenden nochmals anhören möchten, diese ganze Radiosendung gibt es in Kürze zum Nachhören auf HKB. jetzt habe ich es verloren, hkb.bfh.ch, Studiengang Soundarts, und auf rabe.ch /a-suivre. Live können Sie die hier vorgestellten Arbeiten erleben am kommenden Wochenende, Freitag und Samstag, 5. und 6. Juni, in den Räumen der HKB an der Papiermühlestraße 13D. Auch dazu alle Infos auf hkb.bfh.ch, Studiengang Soundarts. Früher war die Webseite mal einfacher, die hat irgendwie gewechselt, diese Adresse. Aber sie werden es finden. Genau, das waren jetzt viele Zahlen und Infos, und nun zurück aber zu den Menschen, die sich mit Sound Arts beschäftigen. Ich begrüße hier bei mir erneut Casey Gaye. Hello again.
4: Hallo.
2: Der ganze Beginn der Sendung, seine Arbeit To Parent, das Pinguinstück, Sie erinnern sich vielleicht, mit Finja, jetzt weiß ich es wieder nicht, Kiyo.
4: Kyo, glaube ich.
5: Kyo.
4: Ja.
5: Ich glaube, sie hat
4: Kyo, ja, Entschuldigung,
5: sie hat Kyo gesagt.
2: Okay. Vorgestellt hat, und nun ist er hier mit einer zweiten Arbeit, und die hast du gemeinsam mit Odilia Sen gemacht. Hallo Odilia.
6: Hallo.
2: Wie geht es dir momentan im Studium und vor dem Festival?
6: Eigentlich gut. Es ist ziemlich eine strenge Zeit, aber auch sehr schön.
2: Und du bist ja im zweiten Semester, also hast jetzt bald dein erstes Jahr durch.
6: Ja, genau.
2: Ich stelle die Fragen einfach einigen Menschen, die heute hier sind, weil ich spannend finde. Was hast du das Gefühl jetzt in diesem einen Jahr? Wie ist dein Bezug, deine Wahrnehmung von Klang? Wie hat sich das verändert?
6: Ich habe das Gefühl, vor allem verändert hat sich, wie ich höre. Und ich höre viel achtsamer. Und ich nehme auch viel mehr wahr, was ich höre. So.
2: Und was ist dein musikalischer Background, oder wie kamst du dazu, dich für das Soundart-Studium zu entscheiden?
6: Ich habe vorhin Fine Arts studiert, und dort habe ich viel mit Skulpturen und Sound im Zusammenhang gearbeitet. Und ja, mich interessiert es, wie einen Fokus auf den Sound zu legen und dort noch weiter mich zu bilden und neue Erfahrungen zu machen.
2: Ja, und nun eben von dir, Casey, eine erneute Kollaboration.
4: Genau.
2: Du magst das gerne, oder ist das Zufall?
4: Nein, ich mag das sehr gerne, ja.
2: Und wir lernen nun einen Ausschnitt kennen aus eurer Semesterarbeit, die da heißt, wollt ihr, oder soll ich der Titel?
4: Willst du es probieren? Ich bin gespannt.
2: Also ich weiß nicht, ich kann sprechen.
4: Ja.
2: Da wäre es Jodele Juhu.
4: Also super.
2: Man kann natürlich die Jodler-Recherche. Und für Sie, liebe HörerInnen, der Programmtext noch, als 6 Kühe noch richtig viel waren und jetzt kann ich nur noch übers Jodeln reden, die Glocken sind zu leise. Da hat man gleich ganz viele Bilder und Töne im Kopf. Womit genau habt ihr euch beschäftigt?
4: Also erstens, dieser Text ist ein Zusammenschnitt von mehreren Texten von unserer Freundin Hanna Billig, die immer sehr schöne Texte schreibt. Und in diesem Projekt haben wir uns beschäftigt mit dem Jodel und mit der Kultur rundherum. Wir haben selber einen Jodelclub gegründet, wo wir immer wieder jodeln mit befreundeten Personen und uns das Jodel selber beigebracht.
2: Ich wollte fragen, habt ihr einen persönlichen Bezug oder vorher schon gejodelt, oder kam das jetzt auch eigentlich mit der Beschäftigung mit Klang, dass ihr beim Jodeln gelandet seid?
4: Also ich glaube, wir finden beide Schweizer Volksmusik flashig. Also ja, wir haben eigentlich darüber connected.
2: Ich fühle euch.
4: Ja. Ja.
2: Ich will in euren Jodelclub.
6: Sehr gerne.
4: Unbedingt.
2: Also wir sprechen nachher noch darüber.
4: Sehr gut.
2: Und ja, dann hattet ihr einfach diese Ausgangsidee, was mit Jodeln zu machen, und wie ging es dann weiter im Arbeitsprozess?
6: Wir haben sehr viel recherchiert, auch über die ganze Kultur, die damit wie kam. Oder ja, es ist ja wie nicht nur der Jodel, sondern eine ganze Kultur der Schweiz, oder ja, in Anführungszeichen. Und ja, und dann haben wir irgendwie unsere Recherchen zusammengepackt, und das Ergebnis, was wir jetzt haben, ist eigentlich eine Interpretation von uns, von all diesen Recherchen oder diesen Dingen, die wir herausgefunden haben, zu zeigen, wie wir sie interpretieren als wir zwei.
2: Ja, das wollte ich nämlich fragen, eben weil es heißt explizit eine Jodel-Recherche und, und Recherche, hat man das Gefühl, das ist auch was, das nicht abgeschlossen ist, zwingend. Also ich denke, ihr werdet euch auch weiterhin eben mit dem Thema beschäftigen.
4: Ja, auf jeden Fall. Also ich finde es immer noch fleischig. Nach einem halben Jahr finde ich es noch krasser, wie zugänglich der Jodel ist, wie, also das Jodeln selber, wie körperlich es ist, wie es fährt richtig ein, zu jodeln, mit anderen Menschen zu jodeln. Ja, und das ist etwas, das sich immer weiterentwickelt, wie der Naturjodel sich entwickelt hat. Ich habe das Gefühl, das geht dann weiter und weiter.
2: Und jetzt konkret in dieser Arbeit, in dieser Semesterarbeit, welche Sounds werden sonst noch zu hören sein oder habt ihr generiert?
6: Es gibt einen Mix von Casey. Genau, und dann vor allem einfach auch Naturjodel von uns.
2: Und das sind eure Stimmen?
4: Mhm. Genau.
2: Von euch zweien?
4: Genau, ja. Also das Stück, das man jetzt auf dem Radio hört, ist dann schlussendlich nicht der finale Stück, das man hört an der Performance. Weil die hat sich, das hat sich weiterentwickelt. Mhm. Sogar gestern hatten wir Proben, hat sich das wieder weiterentwickelt. Das ist wirklich etwas, das laufend... genau, und auf der Bühne werden wir schlussendlich, also man hört schon ein bisschen Soundart, aber vor allem einfach der Jodel.
2: Das heißt, wie wird das Setting sein? Also seid ihr im Konzertsaal auch? Also
4: ist das, ja, genau, wir jodeln auf der Bühne.
6: Genau. Wir haben auch unsere eigenen Berge und unser...
2: Also wie kann ich mir das vorstellen, eure
4: musst du halt vorbeikommen, du musst halt vorbeikommen am Samstag.
2: Ja, ich komme wahrscheinlich sogar sowieso vorbei. Wir brauchen für unsere Hörer und Hörerinnen, super. Dass wir die ein bisschen teasen können. Es gibt Sandwiches zu sehen und Berge und Mädchen, dass es viel zu hören gibt.
4: Ja, Odilia hat sehr schöne Berge gezeichnet, ein Panoramabild.
2: Also ist das nach wie vor so, dass dein Background, Fine Arts, dass das... ja, zusammenspielt, oder du an beiden, ihr lacht beide. Ist das ein
4: ich bin gut drauf.
6: Also ja, ich denke, ich bin halt schon geprägt durch diese 3 Jahre Studium und ich denke, ich nehme da sicher auch Sachen mit. So. Ja.
2: Ja, schön. Hey, herzlichen Dank, dass ihr da wart und ja, ganz viel Freude beim Jodeln und beim Festival aus FIFA am kommenden Wochenende. Herzlichen
6: Merci.
2: Dank.
6: Merci vielmals für die Einladung. Adilia.
2: Ja, dann hören wir uns das jetzt an. Einen kurzen Ausschnitt, der vielleicht schon wieder ein bisschen anders ist als zum Endprodukt von Casey Geier und Odilia Sen.

0: Das war Jodelei Huhu von Casey Cayet und Odilia Sen.
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0: Ja, über die ganze Sendung hier bei mir sind Teresa Carrasco, Studienleitung und Dozentin, und Michael Harnberg, ebenfalls Dozent bei Sound Arts. Jetzt gerne nochmals zu eurem Festival, das As Vivre vom Wochenende. Michael, gab es diese Plattform bereits von Anfang an? Also seit Beginn des Studiengangs war das ein Anliegen, eine Plattform zu schaffen, wo auch die Studierenden ihre Arbeiten einem Publikum zeigen können?
3: Also dieses Anliegen, das gab es wirklich schon sehr, sehr, sehr früh. Dass wir gesagt haben, es braucht wie eine Plattform, eine Art von Öffentlichkeit, wo man vor einem echten Publikum die Sachen auch ausprobieren kann und erproben kann. Funktionieren sie denn? Und nicht nur im Unterricht und nicht nur in dieser kleinen Kammer, in der man da im Studium ist, sondern wirklich in einer Art von Öffentlichkeit. Wir haben natürlich 2002 mit 5 Studierenden begonnen. Das war ein sehr kleines Festival, was wir da gemacht haben, aber es gab eins. Und das hieß auch noch nicht As Vivre, das hieß Feuerkabelabend. Feuerkabelabend, weil das Feuerkabel, das Firewire, das war damals die neueste Technologie. Mhm. Und dann gab es also schöne Postkarten mit Feuerkabeln und lauter so Dinge. Das heißt, wir zählen jetzt bis 49, aber eigentlich sind wir schon bei 55 oder 56 oder irgendwie so, weil die ersten öffentlichen Präsentationen einfach unter anderen Namen und dann einem anderen Label gelaufen sind. Aber es gehörte von Anfang an dabei, weil nämlich, das ist ja connected mit den Semesterprojekten. Und wir hatten von Anfang an die Idee, wir hängen das ganze Studium eigentlich an den Projekten auf, die Studierenden sich selber wählen. Also nicht wir bestimmen große Teile von dem, was sie lernen sollen und was sie machen, sondern das machen sie selber. Und wir supporten, wir coachen.
0: Genau, das wollte ich auch noch fragen. Inwiefern sind jetzt da Vorgaben bei diesen Semesterarbeiten? Kann ich frei wählen, was mich interessiert? Oder vielleicht bin ich eben in irgendeinem Seminar oder in einem Kurs einem Thema begegnet und möchte das weiterverfolgen. Da bin ich eigentlich frei als studierende Person.
3: Also ich weiß nicht, ob Theresa und ich uns dieses Programm von heute hätten ausdenken können und in welcher Verfassung wir das hätten tun sollen, bis zu den Kühen und dem Jodeln, also keine Ahnung. Aber ich fürchte, algorithmische Komposition, Pinguine, genau.
4: Da ist no Input mixing.
3: Ja, alles irgendwie. Also ich glaube, wir wären gescheitert. Ich glaube, wir hätten es nicht hingekriegt. Also,
4: na, die Breite ist genau.
3: Und die kommt genau daher, dass das alles Projekte sind, die Studierenden sich selber ausdenken und sie dann in wöchentlichen Sitzungen mit den jeweiligen Mentoren dann erarbeiten. Und wir helfen bei der Technik, wir helfen bei der Ästhetik, wir helfen bei inhaltlichen Fragen. Aber die großen Weichenstellungen, die großen Entscheidungen, wie das Projekt wird, das machen immer die Studierenden selbst.
0: Und habt ihr selbst das auch Arbeiten mentoriert oder auch welche, die da waren oder sind heute?
3: Von den Arbeiten jetzt hier haben wir jetzt beide keine mentoriert, also ich habe es ja schon ein bisschen angedeutet, ich hatte eine riesen Bandbreite dieses Semester, eine Arbeit mit 2 Tamtams und Feedback, eine Arbeit mit bewegten Lautsprechern, wo Lautsprecher während sie spielen auf der Bühne rumgetragen werden. Es gibt ein Field Recording in einer Arbeit eines Steinschlags, einer Lawine, aus der eine elektroakustische Komposition entstanden ist. Es gibt, wie gesagt, 3 Orgelstücke. Also wir haben mit verschiedenen Orgeln, Pfeifenorgeln, akustischen Pfeifenorgeln gearbeitet. Mhm. Es gibt 3 Stücke, wo richtig Orgel gespielt wird auf der Bühne. Einmal mit Saxophon und Stimme, einmal nur die Orgel alleine und einmal zusammen mit Elektronik. Ich hatte ein Projekt, wo mit Sextoys gearbeitet wird. Das sind vibrierende Objekte, die in Flüssigkeiten, die in Wasser, in Becken mit Plastik und anderen Dingen gehängt werden und dort resonieren. Und damit wurde komponiert. Das ist auch eine optisch sehr interessante Arbeit. Wir haben eine Gletscherarbeit zu schmelzenden Gletschern, wo ein großer Eisblock aufgehängt wird. Der wird über die 2 Tage As Vivre schmelzen. Das Schmelzwasser wird runtertropfen und die Tropfen fallen auf eine Platte, wo sie Klänge auslösen, die aus den Gletscheraufnahmen entstanden sind. Und. Das war mein Semester, was ich gerade hinter mir habe.
0: Das ist extrem toll an. Ich finde auch heute das Programm, eben, es ist wirklich sehr, sehr vielfältig, die verschiedenen Ansätze, die wir heute erleben dürfen. Herzlichen Dank. Erneut Theresa und Michael. Ja, und weiter geht es jetzt mit der 6. Semesterarbeit.
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0: Colin Dayer. He's back.
5: Back.
0: Schön bist du wieder da. Genau, du warst vorhin schon mit deinem oder eurem Projekt aus dem Seminar Medienkunst da mit dem Audioporträt leider verlassen von deinen Mitstudierenden, aber schön hast du die Stellung. Und bist du jetzt wieder da und jetzt sprechen wir noch über deine eigene Semesterarbeit, Field of Relation heißt sie. Mhm. Was war da deine künstlerische Idee oder dein Interesse?
5: So, es ist es kam so von der Idee zur Musik von Pflanzen. Ich war Teil von einer Residenz in Wallis und ich habe diese Sensor gekriegt, so, und es heißt, dass es würde so Musik, Pflanze würde Musik machen. Und dann, ich habe mit meinem Mentor gesprochen, hat gesagt, ah, ist nicht genau, dass Pflanzen machen kann Musik. So, dann ich habe alles dekonstruktiert und ich habe mein eigenes Sensor gemacht, so ein Prozessor, ein Arduino. Und es nimmt so die elektrische, so, Kurrenz an Pflanzensignalen.
0: Also, wie funktioniert das eigentlich, der Fluss oder die, ja, es ist, die Flüssigkeit?
5: Es, ja, nein, es nimmt so die elektrische, so, Veränderung in einem, ja, Pflanzen. So. Es ist so, die Sensor und Kaptor. So. Und ja, es war viel, am Anfang, es war so erstellt, so, es war ein Lügendetektor. So. Die haben diese technisch so gegründet.
0: Ein Lügendetektor?
5: Ja, es war so 60er, 70er, die haben das gemacht. Und ja, es war so ein bisschen zu wissenschaftlich, so Forschung zu machen, so alles, was können wir mit Pflanzen machen, wie können wir so kommunizieren mit Pflanzen oder was können wir messen von Pflanzen. Und dann so, ich habe gesagt, okay, was kann ich mit einem Pflanzen machen, so wie kann ich diese Sensor kriegen und was ist unsere Verhältnis zum Pflanzen, so. Und dann es kommt so die Installation, es wird am Asphil, es gibt so diese Sensor nimmt so diese Impulsen und beeinflusst so in Echtzeit so Klang und Bild. Und die Bilder, die kommen so von Archiven, Archives, von so historischen Archiven oder von wissenschaftlichen Archiven von Pflanzen, so Studien. Und die Pflanzen.
0: Wo
5: so,
0: hast du die? Da hast du einfach recherchiert und hast Bildmaterial.
5: Ja, Bildmaterial. Es gibt so einen Film von 70er, das heißt so The Secret Life of Plant. Mhm. Und es ist sehr so komisch und interessant, weil es ist so Pseudoscience, pseudowissenschaftliche oder so ohistorische. Und es gibt alle diese Fantasie über Pflanzen. Was ist unser Verhältnis mit Pflanzen? Und ich habe so viel Material von diesem Film geschnitten, auch historische so oder Bildungsmaterial für über Pflanzen und so die Pflanzen verändert diese Archive, sie spielt mit dieser Archive, so es wird so eine Reflexion und die Pflanzen spielt mit dieser Archive und auch macht so sein eigenes Turn so und dann wir gehen dann und wir sehen die Pflanzen, wir sehen was wir machen und wir projektieren auf die Pflanzen so erstmal wir machen. Vielleicht ist auch so dieses Konzept so etwas sehr anthropomorph.
0: Mhm. Und das, also das ist eine Installation und jetzt am Festival vom Wochenende, also läuft das wie durch in einem Loop und ich kann einfach
5: es wird so
0: in die Installation stellen oder wie kann ich mir das vorstellen, was erlebt das Publikum?
5: Es gibt dann Pflanzen, es gibt sonst so vielleicht Möglichkeiten so es so zu berühren ein bisschen, so es wird so ein bisschen verändert. Ich denke, wenn man geht so nah von der Pflanze, es wird so ein bisschen anders. Und es gibt so diese Projektionen auch so, so wie ein Effekt, wo Mirror-Effekt, so. Mhm. So ist wirklich über so unsere eigene Projekte und was meinen wir mit der Bio-World, so.
0: Ja. Und so. In deiner Arbeit, es ist auch eigentlich viel fragmentarischer Text zu hören. Ja. Was ist das oder wer spricht das?
5: Es kommt von den Archives, so von
0: Ah, das ist eben von dieser pseudowissenschaftlichen Sendung.
5: Ja. Und die Pflanze wird das so ein bisschen so verspielt oder verändert, so von was passiert im Pflanzen, so diese elektrische Signal, so. Es ist so ein Feel von Relation, so unsere

0: Dazu mir Pflanzen, weil es ist, ist das nur so etwas elektronisches, also ein elektrisches Signal, aber es könnte Musik sein, aber wir machen es Musik, weil wir meinen eine Übersetzung von diesen elektrischen Signalen zur Musik. So, es war auch interessant, weil ich habe alle diese, am Anfang diese Sensor, der sagt, oh, Pflanzen machen Musik, aber es ist nicht genau. Und dann, weil ich habe das gekonstruiert, dann habe ich gesagt, okay, es ist nur diese elektrische Signale. Aber Musik wird, wenn wir das interpretieren. Aber es ist auch, ja.
1: Das ist eigentlich ein schöner Schlusssatz. Ja. Das wird eben Musik, genau, wenn wir das so interpretieren. Hey, herzlichen Dank, dass du da warst. Und jetzt hören wir einen kurzen Ausschnitt. Wie lang ist der ganze Loop von der Installation?
0: Vielleicht in gesamt 30 Minuten, aber ja.
1: Ja. Ja, und alles Gute weiterhin für Studium und deine künstliche Arbeit. Danke, Colin. Also, wir hören einen Ausschnitt aus der Arbeit A Field of Relations von Colin Dayer.

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0: Sie hörten A Field of Relations von Colin Dallière.
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0: Ja, und nun ist Lea Birrer hier bei mir. Hallo Lea. Jetzt habe ich dich noch nicht. Wie geht es dir? So kurz vor dem Festival?
3: Gut, langsam gut. Letzte Woche war noch etwas Krise, aber jetzt kommt alles zusammen.
0: Also warst du kein Stress, kriege ich es hin oder bin ich zufrieden? Oder?
3: Ja, alles zusammen.
0: Aber jetzt genau. Hast du das Gefühl,
3: jetzt kommt's, jetzt kommt's. Ist alles einigermaßen beisammen und kommt gut.
0: Und du studierst im zweiten Semester, also bist auch im ersten Jahr und warst du beim letzten Ars Vivre auch schon dabei mit einer Installation, glaube ich, oder?
3: Ja, genau.
0: Dann ist es eigentlich jetzt wie das erste Mal, dass du ein Hörstück präsentierst.
3: Ja, also ich mache sogar eine Live-Performance. Und ich glaube, das war sicher auch Teil des Stresses.
0: Genau, jetzt beginnen wir mal, was du machst. Also deine Arbeit heißt Lullabies Against the End of the World, was ich einen super Titel finde. Und eigentlich ist es sehr spannend, weil dieses Against so raussticht. Oder man denkt, Lullabies, Gute-Nacht-Lieder ist sowas pro. Und eigentlich nicht unbedingt in Verbindung mit Widerstand. Mhm. Ja, magst du uns erzählen, was war die Ausgangsidee? Mhm.
3: Also ich bin immer auf der Suche irgendwie nach Möglichkeiten, wie ich das Weltgeschehen in meinen Alltag integrieren kann und vor allem auch irgendwie Emotionen zulassen bei mir, die irgendwie Weltgeschehen auslösen und vor allem, weil es einfach mega einfach ist mit meinen Privilegien und hier, wenn ich in der Schweiz lebe, das alles einfach zu vergessen oder zu verdrängen. Und ich denke, da ein großer Zugang dazu ist für mich auch Musik. Mich natürlich mit Informationen konfrontieren, aber auch um den emotionalen Zugang zu erschaffen, Musik zu hören. Und ich habe eine Playlist mit für mich Lullabies. Es sind überhaupt nicht unbedingt Lullabies im klassischen Sinn, aber die mich irgendwo durch emotional abholen, die mich regulieren, aber auch emotional machen oder traurig, mich irgendwie Traurigkeit zuzulassen und irgendwo auch Empathie und so zuzulassen. Und aus diesen Gedanken kam dann die Idee der Lullabies Against the End of the World, weil ich für mich überlegt habe, wie könnten für mich solche Lullabies klingen und was beinhalten solche Lullabies, wenn ich die selber machen würde. Genau.
0: Und dann, wie war der Prozess dann oder wie hast du das technisch umgesetzt?
3: Also zum einen habe ich einfach im unterschiedlichen Unterricht bereits so Samples und Soundsnippets gesammelt, die irgendwie in diese Richtung gehen. Oder ich merke, ich mache oft sehr schwebende, atmosphärische Sachen, was sehr passend war. Und dann zum anderen habe ich einfach vor allem auch konzeptionell darüber nachgedacht, was muss jetzt irgendwie inhaltlich und emotional ein solches Lullaby beinhalten. Und ich kam da dazu, dass ich quasi drei verschiedene Teile mache, die verschiedene Aspekte beinhalten. Und deshalb habe ich wie Three Acts gemacht und einer habe ich heute dabei.
0: Ah, das ist einer, genau, ein Akt jetzt eigentlich vom Ganzen.
3: Genau, und das ist wie
0: hat
3: ein
0: noch einen Subtitel oder was sind wir da
3: ist
0: thematisch?
3: Ist einfach Akt 2, aber thematisch. genau, also der erste Teil ist mehr so wirklich so Emotionen, in die Emotionen reinzugehen, Emotionen auffangen, to soften the pain. Und der zweite Teil ist dann mehr wirklich auch öffnen, Raum erschaffen, Utopien zulassen, träumen, Welten kreieren. Und mehr atmosphärisch und Wasser. Also ich habe, der erste Teil ist solid, der zweite Teil ist liquid und der dritte Teil ist vapor. Und das heißt, wir hören dann im Liquid. Genau.
0: Und es gibt ja auch Text zu hören.
3: Mhm, genau.
0: Was, wer oder von wo hast du den? Oder?
3: Genau, also im zweiten Teil hören wir einen Ausschnitt aus einem Interview mit Adrienne Marie Brown. Für mich eine große Inspiration auch gerade, wenn es um Strategien geht, um Resilienz, um Resistenz, ist Autorin, Aktivistin, hat auch das Buch Emergent Strategy geschrieben. Und in diesem Interview geht es eigentlich darum, wie ja, mit der Weltlage umzugehen und genau, wie kann man sich beteiligen.
0: Und noch ganz kurz, eben, du hast gesagt, du warst vielleicht vor allem wegen der Performance nervös. Also was wird das Publikum erleben in deinen drei Akten? Oder hast du noch Visuals oder wie
3: genau, kann man sich das vorstellen? Genau, ich habe noch Visuals und performe vor allem mit der Stimme live und Effekten. Genau.
0: Ja, schön. Ich wünsche dir ganz viel Spaß und herzlichen Dank, dass du da warst.
3: Merci
0: und weiterhin alles Gute für das Studio.
3: Merci.
0: Hören wir also Lullabies Against the End of the World von Lea Bierer.

0: Das war Lullabies Against the End of the World von Lea Bierer. Eine Semesterarbeit, Bachelor Sound Arts, live zu erleben am kommenden Wochenende, 5. und 6. Juni, am Festival À Suivre der HKB, Hochschule der Künste Bern.
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0: Ja, und nun begrüße ich hier bei mir im Studio Carlo Hauter und mit ihm die bereits letzte Präsentation für heute. Und juhu, es erwartet uns nochmals eine Live-Performance hier direkt aus dem Studio. Hallo Carlo.
3: Hallo.
0: Du studierst ebenfalls im zweiten Semester im Bachelor Sound Arts. Wie geht's dir jetzt vor dieser Radio-Performance und vor dem Festival?
3: Ja, eigentlich sehr gut. Ich bin leicht nervös, aber ich glaube, das kommt gut.
0: Aber auch gut
3: ja,
0: nervös.
3: Auf jeden Fall. Auf jeden Fall.
0: Freudig. Ja, direkt zu deiner Semesterarbeit Web 00, oder wie nennst du sie? Wie spreche
3: ja,
0: ich es aus?
3: Ja, also ich habe so auf Englisch Web 00, aber also es ist mehr ein Working Title.
0: Und in deinem Begleittext heißt es, nur ganz kurz zum Einstieg, dass du eigentlich einen konzeptuellen Ansatz gewählt hast. Ich hoffe, das stimmt, weil das war nämlich in deiner Biografie, genau, dass die Künstlerin Lutz Bacher und ihre Ready-Made-Skulpturen eigentlich dich auch inspiriert haben. Vielleicht kannst du kurz erklären, das ist aus der bildenden Kunst. Was ist Ready-Made?
3: Das ist eigentlich, wenn man Objekte nimmt, Alltagsobjekte, und die dann in einen anderen Kontext versetzt. Das bekannteste Piece wäre das Pissoir von Duchamp. Das kennen wahrscheinlich relativ viele Leute. Und eben Lutz Bacher ist eine amerikanische Künstlerin. Und ich habe eine Ausstellung gesehen von ihr und es hat mich einfach sehr inspiriert, auch zu probieren, irgendwie mit Readymade und mit Found Footage oder Sounds jetzt zu arbeiten für dieses À Suivre-Projekt. Ja.
0: Genau, also eigentlich wäre das die Analogie
3: genau.
0: Eigentlich in der Musik oder in
3: genau.
0: Sound Arts wäre Found Sounds und Found Footage.
3: Genau.
0: Wir werden unser Gespräch nach der Performance weiterführen. Ich lasse dich jetzt. Kannst auch du kurz beschreiben, wie du jetzt da sitzt, wie dein Setting ist, dass vielleicht die Menschen sich auch ein Bild machen können, was du da genau
3: also
0: machst.
3: Also ich habe eigentlich einfach sozusagen mit diesem auch MaxMSP-Programm habe ich einen so Sampler gebaut, mit welchem ich diese Found Sounds, die ich gefunden habe auf YouTube, abspielen kann. Und das Spezielle darin ist, dass ich wie 32 Stimmen pro Sample Voice habe, die ich dann zu so extrem speziellen, so texturellen Klängen verarbeiten kann, was man jetzt mit einem vielleicht normalen Sampler nicht unbedingt machen kann. Ja.
0: Genau. Vielleicht, weil ich das so gerne mag, gibt es eine letzte Höraufgabe für uns. Ich weiß nicht, ob du eine Idee hast, oder suchen wir eben das Volumen dieser Verdichtung? Oder habt ihr vielleicht einen Vorschlag?
3: Man kann, ich weiß nicht, einfach zuhören und vielleicht probieren herauszuhören, was da so für Klänge darin stecken. Ja.
0: Also dann machen Sie doch das zu Hause, liebe Hörerinnen und Hörer. Wir freuen uns jetzt von dir zu hören, Web von Carlo Hauter.
4: No.

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2: Ja, wir hörten eben gerade eine Live-Performance von Carlo Hauter. Wie lief es für dich, Carlo? Herzlichen Dank dir.
3: Ja, also ich bin eigentlich zufrieden. Und,
2: kannst du vielleicht das Mikrofon noch ein bisschen nach unten nehmen? Jetzt, wenn wir da im Sprechmodus sind, dann hören wir dich ein bisschen besser. Hallo?
3: Ja, na, ist gut.
2: inwiefern ist das alles geplant oder komponiert oder improvisiert?
3: Also ich denke, mit dieser Art zu arbeiten, auch vor allem bei neues musikartigen Sachen, ist es häufig ein größer Teil, dass auch Improvisation ist natürlich, weil es immer ein bisschen unvorhersehbar und so wie ich das eingerichtet habe, habe ich jetzt eigentlich kein Interface, wo ich visuell groß sehe, wo genau, dass ich jetzt im Sample bin, also sehr viel mit Hören und dann darauf reagieren, aber ich habe natürlich schon viele Parameter, die ich auch so vorhersehen kann, wie es dann klingen wird. Also es ist sicher schon auch ein großer Teil eigentlich eine Komposition. Also ich habe schon auch mir Gedanken dazu gemacht, wie ich das aufbauen will und so, aber dann die Sounds selber im Moment und ob das jetzt vielleicht eher mehr von diesem stimmartigen Zeug drin ist oder vielleicht, das ist ein bisschen schwieriger zum also jetzt mit diesem Setup, das ich gemacht habe, das zu vorherzusagen. Aber ja, also ich denke, so eine Mischung.
2: Und also eben, du wusstest, wir haben vorher darüber gesprochen, dass du etwas mit Found Sounds oder Found Footage machen willst. Wie bist du dann weiter vorgegangen oder was hast du gefunden,
3: also,
2: wo hast du gesucht?
3: Ich habe, also ich finde YouTube eigentlich ziemlich spannend, weil es so eigentlich die größte Videoplattform ist. Die ist jetzt auch schon 20 Jahre gibt oder mehr als 20 Jahre, soweit ich weiß, seit 2005. Und bei YouTube gibt es diese Funktion, wo man eingeben kann, bevor Doppelpunkt und dann ein Jahr. Und dann werden nur Videos gezeigt, die vor einem Jahr,
2: vor
3: diesem Jahr hochgeladen wurden. Und ich habe eigentlich mit dieser Funktion gearbeitet und habe eben, das war eigentlich auch so mein Ziel, so ein bisschen so mit dem Gedanken des alten Internets zu spielen, weil irgendwie, als ich aufgewachsen bin, war für mich das Internet noch was ganz anderes, war so viel mehr irgendwie so ein freier Ort und es war nicht monetarisiert, man konnte irgendwie, alle haben einfach irgendwas hochgeladen
2: gemacht,
3: und das sind jetzt alles so Home-Recording-Videos. Also ich habe mich auch mit dem auseinandergesetzt und bei meiner Performance dann am Samstag wird auch noch ein Visual, also ich habe noch ein Visual gemacht, das während meiner Performance laufen wird im Hintergrund mit diesen Videos, von denen jetzt die Sounds sind.
2: Ah, so cool. Sehr cool.
3: Genau, also ja, das ist für mich, jetzt sieht man nur diese Komponente, aber das der Visual Part finde ich eben auch wichtig.
2: Deshalb unbedingt, liebe HörerInnen zu Hause, kommt vorbei dieses Wochenende. Ja, wir haben gemerkt, Soundarts hat ganz viel abzudecken und lässt uns neu entdecken. Herzlichen Dank dir, Carlo, dass du da warst und genieß das Festival und dann deine Präsentation am Samstag.
3: Danke vielmals.
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2: So, dies war also der letzte Beitrag der Studierenden des Studiengangs Sound Arts hier bei uns und somit sind wir bald am Ende der heutigen Sendung angelangt. Die ganze Sendung finden Sie in Kürze zum Nachhören auf hkb.bfh.ch Studiengang Sound Arts oder bei uns auf rabe.ch/a-suivre. Ja, und falls Sie nun zu Hause Lust bekommen haben, sich selbst mit Klangkunst zu beschäftigen, finden Sie ebenfalls auf der Seite von Soundarts alle Informationen zum Studiengang, zu Weiterbildungen und Pre-College und ebenfalls zum Ars Vivre 49. Teresa Carrasco, Leitung, und Michael Herrenberg, Dozent am Studiengang Soundarts. Vielleicht nochmal zusammenfassend, also das Ganze beginnt am Freitag um 17 Uhr, oder, mit Installationen?
4: Ja, genau, wir fangen um 17 Uhr, machen die Tür auf und da sind auch Installationen zu erwarten, kleine Installationen. Das ganze Haus ist auch dann total belebt, von unten bis oben, oben bis unten. Und um 20 Uhr ist das Konzert. Wir haben auch dann zwei Slots, sehr schöne, sind ein sehr schönes Programm, ist auch dann vorbereitet dafür. Da können Sie das auch dann auf der Webseite noch sehen, aber verschiedene Performances, Hörstücke, audiovisuelle auch dann Werke und Live-Elektronik, genau.
2: Und kann man da einfach vorbeikommen oder gibt es Tickets oder wenn man sich interessiert, einfach
4: vorbeikommen. Das ist frei. Wir haben wirklich auch ein gutes Publikum, also wirklich ein bisschen vielleicht früh kommen, weil es wird dann...
5: Es wird voll.
2: Das ist doch sehr schön.
4: Und genau. Wir haben auch ein Bar an die Pause, auch dann alles, was wir auch dann vom Bar sammeln, geht auch zu den Stipendienfonds und die Studierenden auch dann zu unterstützen. Und das ist auch ein Anliegen an uns, auch dann so ein bisschen auch...
2: Also ich würde sagen, eben gehen Sie unbedingt vorbei, jetzt mit Blick auf die Uhr.
5: Und Samstag vielleicht...
2: Ja, genau, Samstag
5: noch,
2: die Zeiten.
5: Samstag ist dann ab 14 Uhr, sind die Installationen alle zugänglich und das Konzert ist ab
4: 17 Uhr.
2: Genau. Ja, wunderbar. Jetzt ganz kurz, wir hatten vorher keine Zeit. Michael Harnberg, du warst seit Anfang dabei und hast jetzt noch eine letzte Tat, hast du gesagt...
5: Ja gut, wir haben uns überlegt, wie beendet man so etwas. Ich habe das jetzt doch längere Zeit gemacht hier in Bern und es wird ein Ende finden. Ich werde als Rentner am Bieler See sitzen und über 48 Semester Studienprojekte von Studierenden nachdenken, nachträglich. Aber vorher machen wir noch ein ganz tolles Symposium, nämlich im September, Theresa und ich, wo wir über die Frage des Raums, der delokalisierten Klänge oder der lokalisierten Klänge zusammen nachdenken werden, mit vielen, vielen Freunden, Bekannten, Kolleginnen und Kollegen aus dem In- und Ausland, mit denen wir die letzten Jahre geforscht haben und im Austausch standen und die uns immer sehr bereichert haben mit dem, was wir hier in Bern gemacht haben.
2: Ja, schön, geht es bei euch so weiter und wir hoffen, dass ihr dann wieder mit einer Radio-Edition zu Besuch seid im Januar 27, wäre das dann?
4: Ja, sehr gerne.
2: Herzlichen Dank, dass ihr da wart, Teresa Carrasco und Michael Harnberg.
5: Und vielen Dank an dich, Maya, für die tolle Moderation.
2: Ja. Herzlichen Dank und Dank an Daniel Miska, genau, der hat nämlich den Jingle kreiert.
5: Wieder mal, genial. Genau super.
2: Und mich mit allen Infos versorgt. Alles Sehr Gute gut. euch beiden und ein wunderbares Festival wünsche ich euch.
5: Vielen Dank.
2: Ich freue mich bereits auf die nächste Radio-Edition. Wie gesagt, gehen Sie unbedingt vorbei, Festival Asvivre, 5. und 6. Juni, am Freitag ab der 5 und am Samstag ab der 2, an HKB Papiermühlstrasse 13D bei der Kaserne im Breitsch. Ja, und hier auf Rabe gibt es jetzt viel Musik zu entdecken im Klangbäckchen. Merci euch allen fürs Zuhören. Tschüss zusammen und einen schönen Abend.
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